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1: So grob zu dem Themenkomplex schmeißt Sarah Wagenknecht jetzt auch noch rein, ausgerechnet in der Jungen Freiheit, dass sie von einem Verbot der AfD nichts hält und sie warnt davor. Wagenknecht sagt tatsächlich die rechtsradikale Nazi-Antisemitenthese, Achtung, Zitat, ich halte die Forderung nach einem AfD-Verbot für völlig falsch und schon die Diskussion darüber finde ich gefährlich. Unliebsame Parteien mal eben zu verbieten, weil sie zu stark werden, ist mit einer freien Gesellschaft unvereinbar. Die Frau steht kurz vor der Verhaftung, würde ich sagen, Lena. Das ist ja unfassbar.
2: Das macht sie doch ganz geschickt, ja. So ist sie irgendwie so schwer in Schubladen zu stecken. Sie sagt ja auch, also wer jetzt von außen sagt, das ist doch eine Kommunistin, das hört man ja jetzt, ne, die gehört weg, so, der muss sich dann mit Aussagen wie, gut, dass die AfD die Migrationskrise in den Fokus der Politik gerückt hat, ja. Oder ich muss Orban nicht gut finden, um zu sagen, dass es im Interesse seines Landes klüger ist, was er macht. So importiere Ungarn nach wie vor große Mengen russischen Gases und Öls, weil das nach wie vor günstig sei. Ich meine, damit ist sie A, schwierig in Schubladen zu stecken und B, hofft sie natürlich, der AfD zumindest die Protestwähler abzuziehen. Allerdings, je mehr ich über diese Partei nachdenke, ja, also wir haben es ja schon mal gesagt, die Partei schweigt komplett, wenn es um die Aufarbeitung der Corona-Zeit geht, ja.
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1: Außerdem, ich sehe auch voll viele positive Sachen darin. Ich komme in voll positive, also ich lerne sehr interessante Leute dadurch kennen, zum Beispiel dadurch, dass wir immer bestimmte Locations suchen, weil wir bei vielen nicht auftreten können. Also ich habe zum Beispiel irgendwie vorletztes Jahr in Hamburg eine Show gehabt in der russisch-orthodoxen Kirche. Und ich wette, die wussten jetzt auch nicht, wer ich bin. Die haben nur meinen Namen gehört, dachten sich so, Nikolai, okay, weißt du? Und dann haben die mich da auftreten lassen und ich lerne halt dadurch halt auch richtig viele interessante und sehr offenherzige und coole Leute kennen. Deswegen ist es für mich gar nicht mehr so negativ und das läuft ja trotzdem. Ich glaube, bei Cancel Culture, also zum Canceln gehören immer irgendwie zwei Leute. Einen, der cancelt und einer, der sich canceln lässt. Ja. Und wenn du halt sofort einknickst und sagst so, oh, ja, ich war echt blöd von mir, dann bist du so ein bisschen selber auch dran schuld. Aber wenn du dir halt denkst, ja, ne, fuck you, ich mach hier einfach weiter, dann kann man einen auch, also dann wird man einen auch nicht so leicht los, ne? Man muss einfach weitermachen.
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1: Ich habe das nochmal neu erlebt, das kannte ich ja gar nicht. Ich habe ja einen ordentlichen Beruf, ich habe 3 akademische Abschlüsse, ich habe ja was gearbeitet, bevor ich in die Politik gegangen bin. Und habe dann also erstmal gemerkt, wenn du dich freiberuflich dann hinstellst, weil du sagst, mit 50 bist du für jeden Chef eine Zumutung, nachdem du so lange Chef gewesen bist, dann hast du erstmal zu kämpfen. Die Unternehmer, mit denen ich zusammenarbeite, haben das zu schätzen gewusst. Die haben gesagt, Frau Herrmann, dann sehen Sie mal, wir haben in 90er Jahren alle mit 1.000 D-Mark angefangen und der GmbH, ja. Also, weil gar nicht anders da war und nicht anders ging. Also habe ich diesen Prozess nachgeholt. Und ich muss sagen, das hat mich auch sehr geschult. Deswegen können die jetzt mit mir machen, was sie wollen. Die können mich am Hintern küssen. Das ist mir völlig egal. Weil ich genau weiß, dass ich das überlebe. So, aber, und das ist der Punkt, der fehlt als Erfahrung vielen, ja, Menschen. Aber das ist genau der Punkt, auf den es ankommt.
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0: 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Nach Insider-Informationen haben mächtige Männer in der CDU eine Intrige gegen Friedrich Merz geplant. Im Falle einer absoluten Mehrheit der AfD in Sachsen-Anhalt bei der Landtagswahl am 6. September soll der Kanzler gestürzt und NRW-Ministerpräsident Hendrik Wüst sein Nachfolger werden. Die Nervosität steigt, die Unzufriedenheit kocht. Viele Abgeordnete fürchten um ihre Mandate und in der Führung bricht tiefe Sorge über den Fortbestand der CDU als Volkspartei aus. Angeblich aber geht es bei der Merz-Verschwörung darum, Deutschland zu retten und nicht nur die eigenen Pfründe. Der Staat will durch Public Value bestimmen, was wir im Internet sehen und hören. Was 2020 als harmlose Regelung zur sogenannten Sicherung von Vielfalt begann, könnte sich zu einem massiven Eingriff in die Meinungs- und Pressefreiheit entwickeln. Unter dem Deckmantel des Public Value wird der Staat künftig die angezeigten Internetinhalte von Millionen deutscher Bürger mitbestimmen. Dieser Eingriff wird durch ein hochkompliziertes und für Außenstehende kaum durchschaubares System realisiert. Freie Medien wie Trigger FM werden so weiter benachteiligt und könnten komplett ausgeblendet werden, meint Programmdirektor Charlie. Die deutschen Beiträge zum EU-Haushalt könnten ab 2028 um 75-80% steigen. Davor warnt Deutschlands Botschafter bei der EU, Thomas Ossowski. Doch angesichts von Deutschlands Haushaltssituation sei das schlicht nicht leistbar, sagte er am Montag bei der EU-Ratssitzung. Für dieses Jahr sind 33 Milliarden Euro Steuergeld vorgesehen, die Deutschland für den EU-Haushalt bereitstellen muss. Sollte es zu der Erhöhung kommen, würde der Betrag auf etwa 60 Milliarden Euro steigen. Die Ukraine erwartet vom NATO-Gipfel Gespräche über weitere finanzielle Unterstützung. Die Ukraine wolle erreichen, dass die NATO-Mitglieder ihre Unterstützung für einen späteren Beitritt des Landes zum Militärbündnis erneut bekräftigen. Zugleich dränge Kiew auf ein Finanzierungsmodell, bei dem jedes NATO-Mitglied einen kleinen Teil seines Budgets zur Stärkung der ukrainischen Verteidigungsfähigkeit beiträgt. Der Vorschlag hatte bislang innerhalb der Allianz nur begrenzte Unterstützung gefunden. NATO-Generalsekretär Mark Rutte hatte zuletzt erklärt, er glaube nicht, dass eine solche Regelung akzeptiert werde. 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
1: Und da würde ich mir wünschen, und ich habe ja Orient und Ochse in mir, dass wir mal hingucken und feststellen, auf der ganzen Welt, in Deutschland ganz genauso, sind die Menschen eigentlich gastfreundlich, ist einfach so, und sie haben alle Probleme mit ihren Regierungen. Und ich glaube, wir kommen nur aus der Nummer raus, indem wir feststellen, jede Art von Staat oder jede Art von Demokratie, wie du es immer auch nennen willst, ist zu wichtig, um sie Berufspolitikern zu überlassen. Das würde ich mir wünschen, dass wir in diesen Bereich gehen und sagen, wir hatten hier die Aufklärung, wir hatten das alles. Was ist aus diesem Land geworden? Dass es nur noch zwei Meinungen gibt, die der Regierung und eine falsche. Das kotzt mich ehrlich gesagt an. Das hat mit Westen nichts zu tun.
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1: Ich bin auch gefragt worden, warum denn das Affenpocken? Meine Theorie ist, die hatten schon die ganze Tierwelt durch. Ne? Also mit Schweinegrippe und Vogelgrippe und so weiter.
2: Und Affen.
1: Und Rinder waren jetzt noch die Affen übrig. So, und jetzt aber vor ein paar Wochen haben die doch wieder ein Fake ausgerufen. Ja? Und sie haben auch wieder einen Impfstoff not zugelassen. Und wer weiß das von Ihnen? Wahrscheinlich ein paar. Ja, hier sitzen natürlich die sehr aufmerksamen. Wenn wir jetzt aber in der Bevölkerung fragen würden, haben wir im Moment einen internationalen Gesundheitsnotstand der höchsten Stufe, für den ohne große klinische Tests einen Impfstoff not zugelassen würden? Würden die sagen, nö, also ist mir nicht bekannt.
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1: Ich hätte gerne, dass Donald Trump ein paar Dinge tut, die er angekündigt hat. Zum Beispiel, er hat gesagt, ich werde den Ukraine-Krieg in 24 Stunden beenden. Darauf wäre ich jetzt sehr gespannt. Ich bin überzeugt, dass er das versuchen wird. Ich bin überzeugt, dass er nicht erst im Januar, sondern sogar in den nächsten Tagen Putin anrufen wird, um sich mit ihm zu unterhalten, und wird dann erschreckt feststellen, dass Putin sagt, ja, ihr habt den Kontakt abgebrochen, dann dürft ihr ihn auch wieder knüpfen, denn Frieden in der Ukraine gibt es nur zu Moskauer Bedingungen, sonst sowieso gar nicht, und danke für deinen Anruf. Das ungefähr wird passieren. Das ist die eine Sache, auf die ich warte. Die zweite Sache ist, Trump hat im Joe Rogan Podcast gesagt, er werde alle Unterlagen über den Tod von John F. Kennedy veröffentlichen. Ich warte auch darauf. Elon Musk hat versichert, das ist ja der Vize von Trump, wenn Trump Präsident wird, dann würde die Liste aller Epstein-Kunden veröffentlicht. Ich kann mir nicht vorstellen, dass die Liste aller Epstein-Kunden veröffentlicht wird. Aber er hat es versprochen, also schauen wir mal.
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0: 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Die Bundestagsfraktion Die Linke hat einen Antrag eingebracht, der das Wahlrecht für Ausländer fordert. Demnach sollen alle in Deutschland rechtmäßig lebenden Menschen mit mindestens 5-jährigem Aufenthalt unabhängig von ihrer Staatsangehörigkeit das Wahlrecht auf Bundesebene erhalten. Der Antrag wird von führenden linken Politikern wie Heidi Reichineck, Ferhat Kocak, Bodo Ramelow sowie der gesamten linken Fraktion unterstützt. Zudem fordert Die Linke, den Vorstoß auch auf Landesebene umzusetzen. Wer in Köln künftig ein Straßenfest, Konzert oder eine Karnevalsveranstaltung organisieren will, könnte neben Sicherheits-, Verkehrs- und Rettungskonzepten auch ein sogenanntes Awareness-Konzept vorlegen müssen. Der Gleichstellungsausschuss hat auf Antrag von Grünen, SPD und Linken beschlossen, dass die Stadtverwaltung bis Ende 2027 verbindliche Mindeststandards für Veranstaltungen im öffentlichen Raum ausarbeiten soll. Das Festkomitee Kölner Karneval verweist darauf, dass beim Rosenmontagszug bereits mehr als 1000 private Sicherheitskräfte eingesetzt werden. Weitere Maßnahmen gegen angenommene Diskriminierung könnten aber eine Ergänzung sein. Bei den Gebühren für die Nutzung der Stromnetze sollen Haushalte mit einer eigenen Erzeugungsanlage künftig einen höheren Grundpreis bezahlen. Dies plant die Bundesnetzagentur bei der anstehenden Reform der sogenannten Netzentgeltsystematik Strom, wie die Behörde in Bonn mitteilte. Die Neuregelung würde etwa Besitzer von Photovoltaikanlagen betreffen. Es sind zahlreiche Neuregelungen bei den Netzentgelten geplant. Sie betreffen alle Stromverbraucher und erstmals auch Stromerzeuger. Grundsätzlich wird es für alle Bürger teurer, fassen Verbraucherschützer zusammen. Die Polizei hat am Mittwochabend die Zentrale der spanischen Partei PSOE von Pedro Sánchez wegen illegaler Finanzierung durchsucht. Unmittelbar nach der Razzia bei Ex-Premierminister Zapatero, gegen den nun wegen Geldwäsche, Schmiergeldzahlungen und dubiosen Geschäften mit Venezuela ermittelt wird. Sánchez' Frau, sein Bruder und seine engsten Vertrauten stecken alle ebenfalls in Korruptionsfällen, die untersucht werden. Die Zeitung El País meint dazu: Das ist Sozialismus. Öffentliche Gelder plündern, den eigenen Kreis bereichern, der Welt Vorträge halten. Spanien hat genug davon. Sánchez muss zurücktreten. 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
1: Und da haben wir eine Negativselektion in unserem bestehenden Bundestag. Wir züchten Existenzen, die kein Mensch je braucht. Ja, die haben keinerlei positiven Nutzen für irgendeine Gemeinschaft, pflanzen sich aber dort parasitär ein und leben eben dann von dem Geld, was sie uns anderen abpressen oder per Gesetz wegnehmen können. Das ist das Schlimme. Und da geht es ja gerade darum, sie durch Losverfahren aufzubrechen, diese Strukturen, indem wir Menschen dort hineinkommen, die das ursprünglich gar nicht anstreben und vor allem darauf angewiesen sind, sich selbst in irgendeiner Weise zu finanzieren. Wie kann es denn sein, dass eine Ricarda Lang irgendjemandem Vorschriften darüber macht, wie man zu arbeiten hat, obwohl sie das in ihrem Leben noch nie selbst getan hat?
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1: Ich lehne eigentlich Kriege ab, ich lehne Waffenlieferungen ab, ich lehne Gewalt ab. Dann brauchen Sie keine 10 oder keine 100 oder keine 1000 Freunde, die sagen, jawohl, ich sehe es genauso, sondern es reicht, wenn Sie 2, 3 gute Freunde haben, wo Sie sagen, hier kann ich mich austauschen, wir sind auf einem Nenner und wir gehen diesen Weg aus der Manipulation hin zum Frieden, gehen wir gemeinsam. Und das ist wirklich das, was mich auch antreibt und darum mache ich auch meine Arbeit. Ich bin überzeugt, dass wir das schaffen können. Ich bin überzeugt, dass wir rational wirklich auch mit Achtung und mit der Achtung der Würde des anderen miteinander diskutieren können, dass wir unsere Konflikte ohne Gewalt lösen können und dass wir uns einfach klar machen, in jedem Konflikt stehen auf jeder Seite immer Menschen, die ihr Recht auf Leben haben, die ihre Würde haben. Und wenn wir uns dessen bewusst sind, dann haben wir eigentlich auch die kognitive Kriegsführung schon ein ganz großes Stück weit überwunden.
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1: Ich habe eher immer versucht, diese Spaltung, die ja auch entstehen können, wenn man in einer Gemeinschaft an einem Ziel arbeitet. Da ist man unterschiedlicher Meinung und manchmal kommt es dann auch zum Clash dieser unterschiedlichen Meinungen. Und ich habe immer versucht, jedenfalls mit den Mitteln, die ich hatte, das dann zu überwinden. Die Meinung eines anderen mir anzuhören, zu analysieren und zu gucken, könnte er vielleicht auch recht haben, obwohl ich was ganz anderes denke. Und das finde ich eine ganz gute Technik, dass man den anderen, die man vielleicht auch spontan erstmal unmöglich findet, zuhört und dann darüber nachdenkt, ob die vielleicht auch einen Punkt haben, den man beachten müsste.
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0: 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Die deutschen Beiträge zum EU-Haushalt könnten ab 2028 um 75-80% steigen. Davor warnt Deutschlands Botschafter bei der EU, Thomas Ossowski. Doch angesichts von Deutschlands Haushaltssituation sei das schlicht nicht leistbar, sagte er am Montag bei der EU-Ratssitzung. Für dieses Jahr sind 33 Milliarden Euro Steuergeld vorgesehen, die Deutschland für den EU-Haushalt bereitstellen muss. Sollte es zu der Erhöhung kommen, würde der Betrag auf etwa 60 Milliarden Euro steigen. Der Präsident des Bundesamtes für Verfassungsschutz, Sinan Selin, warnt in einem Gespräch mit der Süddeutschen Zeitung vor einer wachsenden Gefahr für die Demokratie. Seiner Behörde möchte er deshalb mehr Befugnisse geben. Wir müssen in Zukunft operativer arbeiten. Dafür brauchen wir neue und erweiterte Fähigkeiten. Demnach plant die Behörde im Umgang mit sogenannten extremistischen Gruppen, Zugriff auf deren Daten zu erlangen. Konzentrieren wolle man sich neben Spionen und Terroristen auch auf sogenannte gewaltbereite Verfassungsfeinde. Der Verfassungsschutz dürfe unter anderem heimlich in Computer und Handys von Zielpersonen eindringen, um sie zu bespitzeln. Eine Methode, die fachintern auch Online-Durchsuchung genannt wird. Nach Insider-Informationen haben mächtige Männer in der CDU eine Intrige gegen Friedrich Merz geplant. Im Falle einer absoluten Mehrheit der AfD in Sachsen-Anhalt bei der Landtagswahl am 6. September soll der Kanzler gestürzt und NRW-Ministerpräsident Hendrik Wüst sein Nachfolger werden. Die Nervosität steigt, die Unzufriedenheit kocht. Viele Abgeordnete fürchten um ihre Mandate und in der Führung bricht tiefe Sorge über den Fortbestand der CDU als Volkspartei aus. Angeblich aber geht es bei der Merz-Verschwörung darum, Deutschland zu retten und nicht nur die eigenen Pfründe. Die Ukraine erwartet vom NATO-Gipfel Gespräche über weitere finanzielle Unterstützung. Die Ukraine wolle erreichen, dass die NATO-Mitglieder ihre Unterstützung für einen späteren Beitritt des Landes zum Militärbündnis erneut bekräftigen. Zugleich dränge Kiew auf ein Finanzierungsmodell, bei dem jedes NATO-Mitglied einen kleinen Teil seines Budgets zur Stärkung der ukrainischen Verteidigungsfähigkeit beiträgt. Der Vorschlag hatte bislang innerhalb der Allianz nur begrenzte Unterstützung gefunden. NATO-Generalsekretär Mark Rutte hatte zuletzt erklärt, er glaube nicht, dass eine solche Regelung akzeptiert werde. 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
1: Wir kommen eben auch nur, oder erlangen die Freiheit auch nur zurück, indem wir Verantwortung übernehmen für jeden einzelnen Lebensbereich, zum Beispiel für die Altersvorsorge oder beziehungsweise, dass wir die Familie wieder stärken an der Stelle. Oder ich meine, was hat der Staat alles akkumuliert in der letzten Zeit? Krankenversicherung, Pflegeversicherung, das ist ja Wahnsinn. Ne? Und natürlich kommen diese Dinge dann immer von oben und nicht von unten. Warum funktioniert das Gesundheitssystem so schlecht? Weil es ein planwirtschaftliches System ist. Es ist kein System, was von unten entstanden ist, was sich in irgendeiner Art und Weise den Marktkräften stellt, sprich den Konsumenten, die darüber abstimmen, jeden Tag, indem sie etwas bezahlen oder auch nicht oder etwas annehmen und ablehnen, was das beste Produkt ist. Ja, also in den wichtigsten Märkten der Menschheit haben wir keinen Wettbewerb.
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1: Egal, wen du da antreten lässt, keiner kann das besser. Jetzt wird es Zeit, dass du als Demokrat verstehst, Demokratie bedeutet selber machen. Und das hast du ja im Vorgespräch gesagt. Die Leute, die in diese Position drängen, sind immer die Falschen. Das sind nämlich die Leute, die gefährlich sind, die Macht ausüben wollen. Das sind immer die Falschen. Wir müssten über das Losverfahren Leute vorübergehend in politische Ämter bringen, die das eigentlich gar nicht machen wollen und die Freiheit gegenüber einem Politiker haben, dass sie keine Politik machen müssen, um wiedergewählt zu werden. Und die sagen, ich mache das 3 Jahre auch bezahlt und dann bin ich raus. Und wenn wir so permanente Volksentscheide hätten,
2: mindestens
1: dann
2: da
1: hätten wir zum ersten Mal Demokratie.
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1: Doch, es soll Politik für die Bürger geben. Das habe ich verstanden.
2: Zukunftsnah und bürgerstark.
1: Ja, es wird interessant zu beobachten sein, was ein Maaßen dort ausrichten kann. Er hat ja auch nicht mehr viel Zeit. Es ist wohl auch gar nicht so einfach, so eine Partei schnell zu gründen. Da hat wohl auch die Wagenknecht-Partei ein bisschen Probleme, habe ich gelesen. Und ich meine, wenn man so schnell Leute mobilisieren muss, ja auch gewisse Massen mobilisieren muss, dann braucht man schon jemanden, der so ein bisschen charismatisch ist. Und Hans-Georg Maaßen ist nicht gerade ein Volkstribun, würde ich sagen. Ja, also ich stelle mir das ein bisschen schwierig vor. Aber was ja auch so spannend ist, was so alles los ist im starren Deutschland plötzlich. Ne? Wie die Schwammerl schießen die aus dem Boden, diese neuen Parteien, links wie rechts. Ja. Und das zeigt ja ganz deutlich, so groß war die Unzufriedenheit noch nie. Sowohl mit dieser linken Regierung als auch mit einer CDU, von der man jetzt auch nicht weiß, ob sie in der Opposition ist oder nur darauf wartet, Vorsicht, mit Ricarda Lang ins Bett zu gehen. Also na, mit den Grünen, ja, okay, Kopfkino.
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0: 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Wer in Köln künftig ein Straßenfest, Konzert oder eine Karnevalsveranstaltung organisieren will, könnte neben Sicherheits-, Verkehrs- und Rettungskonzepten auch ein sogenanntes Awareness-Konzept vorlegen müssen. Der Gleichstellungsausschuss hat auf Antrag von Grünen, SPD und Linken beschlossen, dass die Stadtverwaltung bis Ende 2027 verbindliche Mindeststandards für Veranstaltungen im öffentlichen Raum ausarbeiten soll. Das Festkomitee Kölner Karneval verweist darauf, dass beim Rosenmontagszug bereits mehr als 1000 private Sicherheitskräfte eingesetzt werden. Weitere Maßnahmen gegen angenommene Diskriminierung könnten aber eine Ergänzung sein. Die Bundestagsfraktion Die Linke hat einen Antrag eingebracht, der das Wahlrecht für Ausländer fordert. Demnach sollen alle in Deutschland rechtmäßig lebenden Menschen mit mindestens 5-jährigem Aufenthalt unabhängig von ihrer Staatsangehörigkeit das Wahlrecht auf Bundesebene erhalten. Der Antrag wird von führenden linken Politikern wie Heidi Reichineck, Ferhat Kocak, Bodo Ramelow sowie der gesamten linken Fraktion unterstützt. Zudem fordert Die Linke, den Vorstoß auch auf Landesebene umzusetzen. Das US-Verteidigungsministerium hat die NATO-Verbündeten über eine erhebliche Kürzung jener Streitkräfte informiert, die Washington im Krisen- oder Konfliktfall für das Bündnis bereitstellen würde. Die Vorsitzenden der Streitkräfteausschüsse im US-Kongress, der republikanische Senator Roger Wicker und der republikanische Abgeordnete Mike Rogers, warnten in einer gemeinsamen Erklärung, ein verfrühter Abbau US-amerikanischer Fähigkeiten in Europa sende das falsche Signal an Wladimir Putin. Bei den Gebühren für die Nutzung der Stromnetze sollen Haushalte mit einer eigenen Erzeugungsanlage künftig einen höheren Grundpreis bezahlen. Dies plant die Bundesnetzagentur bei der anstehenden Reform der sogenannten Netzentgeltsystematik Strom, wie die Behörde in Bonn mitteilte. Die Neuregelung würde etwa Besitzer von Photovoltaikanlagen betreffen. Es sind zahlreiche Neuregelungen bei den Netzentgelten geplant. Sie betreffen alle Stromverbraucher und erstmals auch Stromerzeuger. Grundsätzlich wird es für alle Bürger teurer, fassen Verbraucherschützer zusammen. 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
1: Man ist jetzt die Zielscheibe geworden, weil man einfach ein normaler Mensch ist. Also ich komme, ja. Ich komme aus einer Kleinstadt. Meine Cousine hat letztens zu mir gesagt, hier bei uns zu Hause, bei deiner Familie bist du ein ganz normaler Mensch und im Internet bist du eine schlimme rechtsradikale Hetzerin. Und das ist die Realität. Also jeder, der mich privat kennt und schon ein, zwei Worte mit mir gewechselt hat, der weiß, ich bin einfach nur normal, hab keinen Bock darauf, dass unsere Kinder früh sexualisiert werden und hab einfach die Schnauze voll und will einfach, dass man wieder über alles reden kann. Eben wie Marek sagte, dass wir über alles diskutieren können. Wo kommen wir denn dahin?
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1: Ich habe leider keine Zeit, Freiheit, die Autobiografie von Angela Merkel zu lesen. Ich lese nämlich immer noch Frieden von Genghis Khan, Menschenwürde von Adolf Hitler, Bescheidenheit von Napoleon, Loyalität von Brutus, Egalität von Marie Antoinette, Gnade von Ivan dem Schrecklichen, Treue von Henry dem Achten, Rationalität vom Papst, Understatement von Donald Trump, Schei von Meghan Markle und Nüchtern von Harald Junke. Levi Krasnitz heißt der Mann. Levi Krasnitz. Sehr schön.
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1: Depressionsraten, wie die in die Höhe geschnellt sind, letzten 4, 5, 6 Jahrzehnte. Und das läuft ja parallel zu einem immer artfremderen Lebensstil, immer weiter weg von der Natürlichkeit, was für den Menschen relevant wäre. Das heißt nicht, dass wir zurück müssen in die Steinzeit, müssen nicht in Höhlen leben, aber wir müssen erkennen, was tatsächlich der Mensch alles braucht. Also wo die Mängel zu Problemen führen. Also das ist das systemische Ansatz eben, Gesetz des Minimums. Und der wird halt überhaupt nicht beachtet. In der Schulmedizin schon gar nicht. In der Aufklärung schon gar nicht. Es gibt keinen Schulunterricht, der sagt, was braucht der Mensch eigentlich? Wenn wir von artgerecht sprechen, dann reden wir über Schweinehaltung. Und selbst dort ist es nicht artgerecht. Aber der Mensch, der braucht es nicht. Wir sind ja außerhalb der Natur, wir sind ja über der Natur. Wir kontrollieren die Natur, wir kontrollieren uns selbst. Und wir sind eben nicht Teil der Natur. Und dieser Denkansatz ist, glaube ich, der gravierendste, das größte Problem der Menschheit.
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0: 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Der Präsident des Bundesamtes für Verfassungsschutz, Sinan Celin, warnt in einem Gespräch mit der Süddeutschen Zeitung vor einer wachsenden Gefahr für die Demokratie. Seiner Behörde möchte er deshalb mehr Befugnisse geben. Wir müssen in Zukunft operativer arbeiten. Dafür brauchen wir neue und erweiterte Fähigkeiten. Demnach plant die Behörde im Umgang mit sogenannten extremistischen Gruppen, Zugriff auf deren Daten zu erlangen. Konzentrieren wolle man sich neben Spionen und Terroristen auch auf sogenannte gewaltbereite Verfassungsfeinde. Der Verfassungsschutz dürfe unter anderem heimlich in Computer und Handys von Zielpersonen eindringen, um sie zu bespitzeln. Eine Methode, die fachintern auch Online-Durchsuchung genannt wird. Nach Insider-Informationen haben mächtige Männer in der CDU eine Intrige gegen Friedrich Merz geplant. Im Falle einer absoluten Mehrheit der AfD in Sachsen-Anhalt bei der Landtagswahl am 6. September soll der Kanzler gestürzt und NRW-Ministerpräsident Hendrik Wüst sein Nachfolger werden. Die Nervosität steigt, die Unzufriedenheit kocht. Viele Abgeordnete fürchten um ihre Mandate und in der Führung bricht tiefe Sorge über den Fortbestand der CDU als Volkspartei aus. Angeblich aber geht es bei der Merz-Verschwörung darum, Deutschland zu retten und nicht nur die eigenen Pfründe. Die deutschen Beiträge zum EU-Haushalt könnten ab 2028 um 75-80% steigen. Davor warnt Deutschlands Botschafter bei der EU, Thomas Ossowski. Doch angesichts von Deutschlands Haushaltssituation sei das schlicht nicht leistbar, sagte er am Montag bei der EU-Ratssitzung. Für dieses Jahr sind 33 Milliarden Euro Steuergeld vorgesehen, die Deutschland für den EU-Haushalt bereitstellen muss. Sollte es zu der Erhöhung kommen, würde der Betrag auf etwa 60 Milliarden Euro steigen. Der Staat will durch Public Value bestimmen, was wir im Internet sehen und hören. Was 2020 als harmlose Regelung zur sogenannten Sicherung von Vielfalt begann, könnte sich zu einem massiven Eingriff in die Meinungs- und Pressefreiheit entwickeln. Unter dem Deckmantel des Public Value wird der Staat künftig die angezeigten Internetinhalte von Millionen deutscher Bürger mitbestimmen. Dieser Eingriff wird durch ein hochkompliziertes und für Außenstehende kaum durchschaubares System realisiert. Freie Medien wie Trigger FM werden so weiter benachteiligt und könnten komplett ausgeblendet werden, meint Programmdirektor Charlie. 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
1: Die SPD ist ja eine klassische Arbeiterpartei immer gewesen. Und die Arbeiter, das sind ja die, die sie nicht mehr wollen. Und ich meine, mit solchem, naja, dicke Eiergehabe kriegt man dann die Arbeiter wieder. Ich frage mich sowieso, welche Daseinsberechtigung hat die SPD eigentlich noch, wenn sie ihre Hauptklientel so verliert. Sie macht ja auch keine Politik für Arbeiter in Wirklichkeit.
2: Das ist richtig. Ich würde allerdings den Begriff etwas weiter fassen und einfach von Leuten sprechen, die produktiv sind. Und diese produktiven Leute, die werden nicht mehr berücksichtigt von der SPD und das schon seit sehr, sehr langer Zeit. In einem interessanten Interview hat Gabriel, der ehemalige Chef der SPD, das jetzt auch bestätigt. Also dass die SPD seit Jahren Politik an der produktiven, arbeitenden Bevölkerung vorbei macht. Und das ist natürlich ein Hauptgrund für ihren Niedergang.
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1: Ja, und vor allem 15 Minuten vor Ablauf seiner Präsidentschaft hat er seine Familie begnadigt. 15 Minuten vorher. Hier übrigens die Grafik, die sehr interessant ist. Pardons by US President. Bis dahin war Barack Obama auf Zeit ungefähr gleich wie mit Harry S. Truman. Und Biden hat 8000 Leute begnadigt. Am letzten Tag eben nochmal eine ganze Riege. Das Komitee vom Januar 6, also J6, diese ganze Schmierenkomödie. Dann hat er den General Kellogg begnadigt, seine Familie, die Liz Cheney, den Fauci, alle, die eben noch gar nicht angeklagt worden sind. Wir haben es schon oft gesprochen, preemptive pardon. Und ich frage mich, wie das dann kommuniziert wird unter den beiden wohlwollenden Stimmen, dass man ja eigentlich sieht, hey, da stimmt was nicht, oder?
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1: Wenn man nicht Leute per Zwang dazu zwingen könnte, das Ganze zu finanzieren und in diese Kriege zu gehen, würden die Leute freiwillig sicherlich nicht so viel Krieg führen, wie das getan wurde. Wenn man Kriege nicht per Zwang finanzieren kann, würde es natürlich weniger Kriege geben, als wenn man sie per Zwang finanzieren kann.
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0: 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Das US-Verteidigungsministerium hat die NATO-Verbündeten über eine erhebliche Kürzung jener Streitkräfte informiert, die Washington im Krisen- oder Konfliktfall für das Bündnis bereitstellen würde. Die Vorsitzenden der Streitkräfteausschüsse im US-Kongress, der republikanische Senator Roger Wicker und der republikanische Abgeordnete Mike Rogers, warnten in einer gemeinsamen Erklärung, ein verfrühter Abbau US-amerikanischer Fähigkeiten in Europa sende das falsche Signal an Wladimir Putin. Die Bundestagsfraktion Die Linke hat einen Antrag eingebracht, der das Wahlrecht für Ausländer fordert. Demnach sollen alle in Deutschland rechtmäßig lebenden Menschen mit mindestens 5-jährigem Aufenthalt unabhängig von ihrer Staatsangehörigkeit das Wahlrecht auf Bundesebene erhalten. Der Antrag wird von führenden linken Politikern wie Heidi Reichineck, Ferhat Kocak, Bodo Ramelow sowie der gesamten linken Fraktion unterstützt. Zudem fordert Die Linke, den Vorstoß auch auf Landesebene umzusetzen. Bei den Gebühren für die Nutzung der Stromnetze sollen Haushalte mit einer eigenen Erzeugungsanlage künftig einen höheren Grundpreis bezahlen. Dies plant die Bundesnetzagentur bei der anstehenden Reform der sogenannten Netzentgeltsystematik Strom, wie die Behörde in Bonn mitteilte. Die Neuregelung würde etwa Besitzer von Photovoltaikanlagen betreffen. Es sind zahlreiche Neuregelungen bei den Netzentgelten geplant. Sie betreffen alle Stromverbraucher und erstmals auch Stromerzeuger. Grundsätzlich wird es für alle Bürger teurer, fassen Verbraucherschützer zusammen. Die Ukraine erwartet vom NATO-Gipfel Gespräche über weitere finanzielle Unterstützung. Die Ukraine wolle erreichen, dass die NATO-Mitglieder ihre Unterstützung für einen späteren Beitritt des Landes zum Militärbündnis erneut bekräftigen. Zugleich dränge Kiew auf ein Finanzierungsmodell, bei dem jedes NATO-Mitglied einen kleinen Teil seines Budgets zur Stärkung der ukrainischen Verteidigungsfähigkeit beiträgt. Der Vorschlag hatte bislang innerhalb der Allianz nur begrenzte Unterstützung gefunden. NATO-Generalsekretär Mark Rutte hatte zuletzt erklärt, er glaube nicht, dass eine solche Regelung akzeptiert werde. 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
1: Moldawien dieser Zeit lässt die Wahrscheinlichkeit aufkommen oder zumindest den Verdacht, nähert den Verdacht, dass die nächste Farbenrevolution aus dieser Richtung kommen kann. Die Republik Moldau, wie es korrekt heißt, ein kleines und sehr armes Land in Osteuropa, hatte nämlich Abstimmungen, die ganz ähnlich wirken wie das, was in Kiew vor längerer Zeit geschah. Die Zeit schreibt jetzt, die russische Regierung zweifelt das Resultat des Referendums und der Präsidentenwahl in der Republik Moldau an. Die Abstimmungen dort seien nicht frei gewesen und die Ergebnisse zeigten mit zunehmender Auszählung einen schwer zu erklärenden Anstieg der Stimmen zu Ungunsten von Präsidentin Maja Sandu. Die Welt erklärt oder legt nach und sagt, nach Auszählung aller 1,4 Millionen abgegebenen Stimmen teilte die Wahlkommission am Montag mit, 50,46% der Wähler hätten sich für den Vorschlag ausgesprochen, eine EU-Bindung, den Kurs in der EU in die Verfassung zu schreiben. 49,54% hätten mit Nein gestimmt. Milena, das ist hauchdünn, ist noch untertrieben. Und also so ist diese Entscheidung, gab es ja damals auch eine ähnliche in der Ukraine, so als Anbeginn dieses ganzen Konfliktes. Und nun kann man sagen oder fürchten, Moldau schlägt einen ähnlichen Kurs an.
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1: Und wenn man dann meint, dass der SPD-Abgeordnete Michael Roth, ja, der immerhin Vorsitzende des Auswärtigen Ausschusses, wir kennen diese Bilder, wie er in Tiflis da steht und diesen Putsch unterstützt, ja, also direkte Einmischung in die Politik eines anderen Landes. Man könnte jetzt denken, jetzt ist er traurig, aber nein, der hat schon gleich ein neues Ziel gefunden, Serbien. Der hat einen Tweet rausgehauen, alle Augen auf Serbien, mutige Studenten und engagierte Demokraten fordern Präsident Vucic heraus. In Ländern, die der EU beitreten wollen, dürfen wir keine autoritären Regime unterstützen, sondern müssen fest an der Seite der Zivilgesellschaft stehen. Bla bla bla. Ich tippe mal, George Soros hat seinem Freund ein neues White Paper geschickt. So, Georgien macht jetzt Pause. Geh mal nach Serbien. Den werden wir wahrscheinlich bald in Belgrad auf den Barrikaden sehen.
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1: Es ist bisher so, es gab ja den Geburtstourismus, kann man sagen. Das heißt, eine schwangere Frau fliegt in die USA als deutsche Touristin und wenn sie es schafft, das so zu timen, dass sie ihr Kind dort in Amerika, aber in den USA bekommt, dann ist das Kind Amerikaner. Ich hatte einen Kommilitonen, da ist tatsächlich das Ganze so. Der ist dann auch nach der Stadt benannt, in der er geboren wurde und wurde in der Stadt benannt. Das hat Trump jetzt aussetzen lassen. Das ist eine völlige Premiere. Er hat also quasi gesagt, das Wichtige ist, er beruft sich darauf eine Technikalität im Gesetz und das heißt, nicht mehr der amerikanische Boden zählt, sondern das legale Aufhalten auf amerikanischem Boden. Riesiger Unterschied. Also man muss ein Legal Alien sein. Da Touristen sind da ausgenommen, illegale Einwanderer sind ausgenommen. Das ist eine fundamentale Änderung in der Staatsbürgerschaftspolitik.
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0: 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Nach Insider-Informationen haben mächtige Männer in der CDU eine Intrige gegen Friedrich Merz geplant. Im Falle einer absoluten Mehrheit der AfD in Sachsen-Anhalt bei der Landtagswahl am 6. September soll der Kanzler gestürzt und NRW-Ministerpräsident Hendrik Wüst sein Nachfolger werden. Die Nervosität steigt, die Unzufriedenheit kocht. Viele Abgeordnete fürchten um ihre Mandate und in der Führung bricht tiefe Sorge über den Fortbestand der CDU als Volkspartei aus. Angeblich aber geht es bei der Merz-Verschwörung darum, Deutschland zu retten und nicht nur die eigenen Pfründe. Die deutschen Beiträge zum EU-Haushalt könnten ab 2028 um 75-80% steigen. Davor warnt Deutschlands Botschafter bei der EU, Thomas Ossowski. Doch angesichts von Deutschlands Haushaltssituation sei das schlicht nicht leistbar, sagte er am Montag bei der EU-Ratssitzung. Für dieses Jahr sind 33 Milliarden Euro Steuergeld vorgesehen, die Deutschland für den EU-Haushalt bereitstellen muss. Sollte es zu der Erhöhung kommen, würde der Betrag auf etwa 60 Milliarden Euro steigen. Der Präsident des Bundesamtes für Verfassungsschutz, Sinan Selin, warnt in einem Gespräch mit der Süddeutschen Zeitung vor einer wachsenden Gefahr für die Demokratie. Seiner Behörde möchte er deshalb mehr Befugnisse geben. Wir müssen in Zukunft operativer arbeiten. Dafür brauchen wir neue und erweiterte Fähigkeiten. Demnach plant die Behörde im Umgang mit sogenannten extremistischen Gruppen, Zugriff auf deren Daten zu erlangen. Konzentrieren wolle man sich neben Spionen und Terroristen auch auf sogenannte gewaltbereite Verfassungsfeinde. Der Verfassungsschutz dürfe unter anderem heimlich in Computer und Handys von Zielpersonen eindringen, um sie zu bespitzeln. Eine Methode, die fachintern auch Online-Durchsuchung genannt wird. Der Staat will durch Public Value bestimmen, was wir im Internet sehen und hören. Was 2020 als harmlose Regelung zur sogenannten Sicherung von Vielfalt begann, könnte sich zu einem massiven Eingriff in die Meinungs- und Pressefreiheit entwickeln. Unter dem Deckmantel des Public Value wird der Staat künftig die angezeigten Internetinhalte von Millionen deutscher Bürger mitbestimmen. Dieser Eingriff wird durch ein hochkompliziertes und für Außenstehende kaum durchschaubares System realisiert. Freie Medien wie Trigger FM werden so weiter benachteiligt und könnten komplett ausgeblendet werden, meint Programmdirektor Charlie. 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
1: Ich hatte ja vermutet, dass die ÖVP und die SPÖ, also CDU und SPD, wenn man das auf Deutsch übersetzt, zusammengehen werden, um die FPÖ zu verhindern, nach dem alten bekannten Motto mit Kickl will man nicht. Aber deren Stimmen werden zusammen auch nicht reichen, mit ziemlicher Sicherheit. Das heißt, sie müssten wirklich das tun, was man natürlich auch tun kann, nämlich entweder Grüne oder Neos, die ungefähr 6% haben jeder, mit in die Regierungsbildung nehmen und die nächste Ampel fabrizieren, nur um die FPÖ zu vermeiden. Ich befürchte, dann kriegt die FPÖ in der Steiermark beim nächsten Mal wirklich 50%.
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1: Wenn man sich mal die Karte anschaut, ja, USA nach Norden nach Kanada expandieren, gehen wir mal nicht davon aus, dass Kanada sich jetzt zum 51. Staat erklärt, sondern das ist mal wieder typisch Trumpsche Maximalforderung, aber bei Grönland vielleicht schon. Und wenn man sich Interviews aus Grönland anschaut, sind die Menschen tatsächlich gar nicht so abgeneigt. Es ist nicht so, dass sie sagen, Amerikaner geht weg, sondern die sind dann ganz interessiert. Der französische Verteidigungsminister hat sich schon bemüßigt gefühlt, jetzt eine Rede halten zu müssen und erklärte in Richtung USA, dass die EU sollte man ihr Kerngebiet denn angehen, was er sich, er sagte auch nochmal, von den USA natürlich nicht vorstellen könne, dass es dazu kommt, aber sei dann verteidigungsbereit. Und Richtung EU hat er dann gesagt, man müsste sich noch mehr auf die Verteidigung vorbereiten. Das ist natürlich auch lustig, nicht? Also wenn jetzt die EU derartiges erklärt. Aber dass die tatsächlich Sorge haben, sieht man damit wohl.

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1: Wie war das denn damals? Da wurden ja damals die Adligen, ja, oder das Bürgertum wurde berufen für 6 Monate. Daher kommt übrigens der Begriff Ballots, ja, also Losverfahren. Man wurde gelost, man saß für 6 Monate im Rathaus, hat für 6 Monate lang die Stadtangelegenheiten verwalten müssen. Man durfte auch nicht bei den Familien wohnen, damit man nicht irgendwie vom Cousin noch ins Ohr geflüstert bekommt, was man jetzt gerade machen soll. Und man musste sich verantworten vor der Stadtbevölkerung, weil man 6 Monate lang im Prinzip ein republikanisches Amt ausgeübt hat, im Wohle dieser Republik, damals die Stadtrepublik. Wir haben noch Restbestände davon, zum Beispiel beim Schöffengericht, wo wir sagen, du wirst gewählt, man kann sich gar nicht dagegen wehren. Ja, also Herr Gebauer, widersprechen Sie mir, aber man kann ja zum Schöffen berufen werden, man muss das dann meistens machen. Das sind ja noch so letzte Formen, wo man über Losverfahren im Grunde eine republikanische Ordnung haben möchte. Jetzt ist es natürlich das Problem, dass der Begriff der Republik oder des Republikanismus komplett pervertiert ist.
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Die Polizei hat am Mittwochabend die Zentrale der spanischen Partei PSOE von Pedro Sánchez wegen illegaler Finanzierung durchsucht. Unmittelbar nach der Razzia bei Ex-Premierminister Zapatero, gegen den nun wegen Geldwäsche, Schmiergeldzahlungen und dubiosen Geschäften mit Venezuela ermittelt wird. Sánchez' Frau, sein Bruder und seine engsten Vertrauten stecken alle ebenfalls in Korruptionsfällen, die untersucht werden. Die Zeitung El País meint dazu: Das ist Sozialismus. Öffentliche Gelder plündern, den eigenen Kreis bereichern, der Welt Vorträge halten. Spanien hat genug davon. Sánchez muss zurücktreten. Wer in Köln künftig ein Straßenfest, Konzert oder eine Karnevalsveranstaltung organisieren will, könnte neben Sicherheits-, Verkehrs- und Rettungskonzepten auch ein sogenanntes Awareness-Konzept vorlegen müssen. Der Gleichstellungsausschuss hat auf Antrag von Grünen, SPD und Linken beschlossen, dass die Stadtverwaltung bis Ende 2027 verbindliche Mindeststandards für Veranstaltungen im öffentlichen Raum ausarbeiten soll. Das Festkomitee Kölner Karneval verweist darauf, dass beim Rosenmontagszug bereits mehr als 1000 private Sicherheitskräfte eingesetzt werden. Weitere Maßnahmen gegen angenommene Diskriminierung könnten aber eine Ergänzung sein. Die Ukraine erwartet vom NATO-Gipfel Gespräche über weitere finanzielle Unterstützung. Die Ukraine wolle erreichen, dass die NATO-Mitglieder ihre Unterstützung für einen späteren Beitritt des Landes zum Militärbündnis erneut bekräftigen. Zugleich dränge Kiew auf ein Finanzierungsmodell, bei dem jedes NATO-Mitglied einen kleinen Teil seines Budgets zur Stärkung der ukrainischen Verteidigungsfähigkeit beiträgt. Der Vorschlag hatte bislang innerhalb der Allianz nur begrenzte Unterstützung gefunden. NATO-Generalsekretär Mark Rutte hatte zuletzt erklärt, er glaube nicht, dass eine solche Regelung akzeptiert werde. Das US-Verteidigungsministerium hat die NATO-Verbündeten über eine erhebliche Kürzung jener Streitkräfte informiert, die Washington im Krisen- oder Konfliktfall für das Bündnis bereitstellen würde. Die Vorsitzenden der Streitkräfteausschüsse im US-Kongress, der republikanische Senator Roger Wicker und der republikanische Abgeordnete Mike Rogers, warnten in einer gemeinsamen Erklärung, ein verfrühter Abbau US-amerikanischer Fähigkeiten in Europa sende das falsche Signal an Wladimir Putin. 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
2: Man sehnt sich schon fast nach Gerhard Schröders Zeit zurück. Damals gab es noch so etwas wie eine SPD, die dann auch eben ihre letzte Idee hatte mit Schröder, nämlich die Agenda 2010. Das war der Schlusspunkt, wenn Sie so wollen, den die SPD noch gesetzt hat. Von da an ging es bergab. Und es ging vor allen Dingen auch dadurch bergab, dass die eigene Partei diese Agenda abgelehnt hat und Angela Merkel sie dann 1:1 übernehmen konnte. Also von diesem Augenblick ging es eigentlich bergab mit der berühmten, großen, ältesten Volkspartei SPD. Und es ist eigentlich nicht abzusehen, wie sie sich wieder fangen könnte. Es sei denn, sie hat irgendwann mal den Mut zu einem kompletten Personalwechsel, ohne dass ich persönlich jetzt wüsste, wer da an die Stelle der alten Figuren treten könnte. Ich habe jetzt allerdings keine intimen Einblicke in diese Partei. Aber so geht's jedenfalls nicht weiter. Das historisch schlimmste aller Ergebnisse. Also da sehe ich eigentlich kaum Entwicklungsmöglichkeiten.
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1: Und ehrlich gesagt, Andreas, wenn ich sehe, was Frau Cavallo, Daniela Cavallo als Betriebsratschefin bei VW so äußert, dann stellen sich mir wirklich alle Nackenhaare hoch. Denn das muss jedem Einzelnen, der dort arbeitet, Panik bereiten. Sie sagt, also sie kündigt an, dass mindestens 3 der 10 VW-Werke in Deutschland dicht gemacht werden sollen und dass die übrig gebliebenen deutlich schrumpfen werden. Wörtlich sagt sie, alle deutschen VW-Werke sind von diesen Plänen betroffen. Keines ist sicher, hat sie heute vor den Beschäftigten in einer Rede gesagt. Und das reicht noch nicht aus. Es heißt weiter, die Vorstandspläne sehen auch Kürzungen bei den Gehältern und Auslagerungen ganzer Abteilungen und Bereiche ins Ausland vor. Und sie sagt wörtlich, es geht um alle Arten von Arbeit, egal ob dahinter angelernte Tätigkeiten stehen oder Qualifikationen mit einem Hochschulabschluss. Niemand von uns kann sich hier also noch sicher fühlen.
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1: Was mich tatsächlich wirklich sehr schockiert hat, ich bin ja eigentlich da, was der ganze Corona-Kram betrifft, eigentlich so eine Art Mitläufer gewesen. Ich brauchte ja Arbeit, also habe ich mich impfen lassen. Ich habe es eigentlich alles mitgemacht. Aber was mich immer skeptisch gemacht hat, das war dieser Satz von der neuen Realität. Okay. Ja. Ich war damals noch nicht so weit. Ich weiß, ich kann mich erinnern, dass ich mit meiner Tochter auf dem Rücksitz im Auto gefahren bin und es kam gerade durch im Radio, dass es wieder einen ewig langen Lockdown gibt. Und ich habe mich umgedreht zu meiner Tochter und habe gesagt, merkt ihr diese Zeit? Das ist eine ganz eine einmalige Zeit, dass du so lange keine Schule hast. Das wird in deinem Leben, wird alles wieder irgendwann total normal sein. Und dann wirst du dich später als Erwachsener daran zurückerinnern. Das war dieser verrückte Sommer, wo Corona war. Damals habe ich nicht geahnt, dass es nie wieder normal wird. Es ist ja nichts mehr normal. Seitdem das ist, ist nichts mehr normal.
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0: 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Nach Insider-Informationen haben mächtige Männer in der CDU eine Intrige gegen Friedrich Merz geplant. Im Falle einer absoluten Mehrheit der AfD in Sachsen-Anhalt bei der Landtagswahl am 6. September soll der Kanzler gestürzt und NRW-Ministerpräsident Hendrik Wüst sein Nachfolger werden. Die Nervosität steigt, die Unzufriedenheit kocht. Viele Abgeordnete fürchten um ihre Mandate und in der Führung bricht tiefe Sorge über den Fortbestand der CDU als Volkspartei aus. Angeblich aber geht es bei der Merz-Verschwörung darum, Deutschland zu retten und nicht nur die eigenen Pfründe. Der Präsident des Bundesamtes für Verfassungsschutz, Sinan Selin, warnt in einem Gespräch mit der Süddeutschen Zeitung vor einer wachsenden Gefahr für die Demokratie. Seiner Behörde möchte er deshalb mehr Befugnisse geben. Wir müssen in Zukunft operativer arbeiten. Dafür brauchen wir neue und erweiterte Fähigkeiten. Demnach plant die Behörde im Umgang mit sogenannten extremistischen Gruppen, Zugriff auf deren Daten zu erlangen. Konzentrieren wolle man sich neben Spionen und Terroristen auch auf sogenannte gewaltbereite Verfassungsfeinde. Der Verfassungsschutz dürfe unter anderem heimlich in Computer und Handys von Zielpersonen eindringen, um sie zu bespitzeln. Eine Methode, die fachintern auch Online-Durchsuchung genannt wird. Die Bundestagsfraktion Die Linke hat einen Antrag eingebracht, der das Wahlrecht für Ausländer fordert. Demnach sollen alle in Deutschland rechtmäßig lebenden Menschen mit mindestens 5-jährigem Aufenthalt unabhängig von ihrer Staatsangehörigkeit das Wahlrecht auf Bundesebene erhalten. Der Antrag wird von führenden linken Politikern wie Heidi Reichineck, Ferhat Kocak, Bodo Ramelow sowie der gesamten linken Fraktion unterstützt. Zudem fordert Die Linke, den Vorstoß auch auf Landesebene umzusetzen. Bei den Gebühren für die Nutzung der Stromnetze sollen Haushalte mit einer eigenen Erzeugungsanlage künftig einen höheren Grundpreis bezahlen. Dies plant die Bundesnetzagentur bei der anstehenden Reform der sogenannten Netzentgeltsystematik Strom, wie die Behörde in Bonn mitteilte. Die Neuregelung würde etwa Besitzer von Photovoltaikanlagen betreffen. Es sind zahlreiche Neuregelungen bei den Netzentgelten geplant. Sie betreffen alle Stromverbraucher und erstmals auch Stromerzeuger. Grundsätzlich wird es für alle Bürger teurer, fassen Verbraucherschützer zusammen. 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
1: Restle, Georg Restle gegen Meinungsfreiheit. Die sind alle auf dieser Blue Sky pädophilen Plattform. Und auf Blue Sky sind die Leute öffentlich pädophil. Die sagen, ja, ich bin hier meine Attractive Person, nennen die sich MAP, die nennen sich so. Du, geh mal durch. Da sind ganz, ganz viele.
2: Ich war noch nie auf
1: mach mal. Ich hab's gemacht. Nach dem ersten Tag war ich schon zensiert wegen Hate Speech, wegen Intoleranz. Ich habe gesagt, hier, Pädophilie ist keine Meinung und so weiter. Sofort als Intoleranz wurde ich abgestempelt. Mein Profil hat jetzt ein Label Intoleranz. Ich habe gesagt, warte mal, Pädophilie ist keine Meinung. Hab genau gesagt, liegt nur zwei Genders. Also ganz, ganz normale Sachen, die total normal sind und intolerant. Aber du darfst dort als Pädophiler ganz normal sagen, ich bin pädophil und so weiter und dein Profil wird nicht limitiert.
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1: In der Familie nicht klar ist, wer das überhaupt ist, weil das finde ich einfach wichtig. Das habe ich zum Beispiel gelernt. Meine Tochter weiß heute, Valentina, du kannst dich auf den Kopf stellen, wenn du irgendwo hinziehst, weil du mich nicht mehr sehen wirst, campe ich bei dir im Garten. Ich bin hier das Familienoberhaupt und ich lasse es nicht zu, dass du mir Liebe entziehst. Das wird nicht passieren. Du kannst alles tun und alles machen, wir können über alles reden, aber dieses, ich kenne meine Eltern nicht oder ich rede nicht mit meiner Tochter, wird es hoffentlich bei uns nicht geben und ich werde, denk daran, wenn ich bei dir im Vorgarten zelte, dann hat das was damit zu tun, dass ich dich nicht verlieren will. Weil das war damals bei meinen Eltern natürlich anders, da gab es diese Phasen.
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1: 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Und das Land war wirtschaftlich am Ende. So, und da ist es die größte Leistung in meinen Augen, dass Javier Milei es geschafft hat, eine Hyperinflation in dieser Situation zu vermeiden. Denn hätte es eine Hyperinflation gegeben, dann wäre die Armutsquote vielleicht auf 90% gestiegen und es hätte sehr schreckliche Szenen gegeben. Das hat er abgewendet und es geschafft, dass die Inflationsrate mittlerweile Stand Oktober von, wie gesagt, 25% auf 2,7% gefallen ist.
2: Wie hat er das geschafft?
1: Ja, das Hauptproblem war eben das Staatsdefizit, die hohen Staatsausgaben. Ja, die Marktteilnehmer wussten natürlich, dass es dieses Defizit gab und dass die Zentralbank, um das zu decken, einfach neues Geld gedruckt hat. Und so hat er, wie er das sagt, einen monetären Anker geschaffen. Er hat gesagt, mit mir wird es kein Staatsdefizit mehr geben.
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0: 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Die deutschen Beiträge zum EU-Haushalt könnten ab 2028 um 75-80% steigen. Davor warnt Deutschlands Botschafter bei der EU, Thomas Ossowski. Doch angesichts von Deutschlands Haushaltssituation sei das schlicht nicht leistbar, sagte er am Montag bei der EU-Ratssitzung. Für dieses Jahr sind 33 Milliarden Euro Steuergeld vorgesehen, die Deutschland für den EU-Haushalt bereitstellen muss. Sollte es zu der Erhöhung kommen, würde der Betrag auf etwa 60 Milliarden Euro steigen. Der Staat will durch Public Value bestimmen, was wir im Internet sehen und hören. Was 2020 als harmlose Regelung zur sogenannten Sicherung von Vielfalt begann, könnte sich zu einem massiven Eingriff in die Meinungs- und Pressefreiheit entwickeln. Unter dem Deckmantel des Public Value wird der Staat künftig die angezeigten Internetinhalte von Millionen deutscher Bürger mitbestimmen. Dieser Eingriff wird durch ein hochkompliziertes und für Außenstehende kaum durchschaubares System realisiert. Freie Medien wie Trigger FM werden so weiter benachteiligt und könnten komplett ausgeblendet werden, meint Programmdirektor Charlie. Die Ukraine erwartet vom NATO-Gipfel Gespräche über weitere finanzielle Unterstützung. Die Ukraine wolle erreichen, dass die NATO-Mitglieder ihre Unterstützung für einen späteren Beitritt des Landes zum Militärbündnis erneut bekräftigen. Zugleich dränge Kiew auf ein Finanzierungsmodell, bei dem jedes NATO-Mitglied einen kleinen Teil seines Budgets zur Stärkung der ukrainischen Verteidigungsfähigkeit beiträgt. Der Vorschlag hatte bislang innerhalb der Allianz nur begrenzte Unterstützung gefunden. NATO-Generalsekretär Mark Rutte hatte zuletzt erklärt, er glaube nicht, dass eine solche Regelung akzeptiert werde. Wer in Köln künftig ein Straßenfest, Konzert oder eine Karnevalsveranstaltung organisieren will, könnte neben Sicherheits-, Verkehrs- und Rettungskonzepten auch ein sogenanntes Awareness-Konzept vorlegen müssen. Der Gleichstellungsausschuss hat auf Antrag von Grünen, SPD und Linken beschlossen, dass die Stadtverwaltung bis Ende 2027 verbindliche Mindeststandards für Veranstaltungen im öffentlichen Raum ausarbeiten soll. Das Festkomitee Kölner Karneval verweist darauf, dass beim Rosenmontagszug bereits mehr als 1000 private Sicherheitskräfte eingesetzt werden. Weitere Maßnahmen gegen angenommene Diskriminierung könnten aber eine Ergänzung sein. 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
1: Wenn Elon Musk von Girl Trudeau spricht, dann ist das nicht weit weg von Macron und von Scholz und von Perez in Spanien. Das sind also die gleichen Politiker-Karikaturen, muss man eigentlich sagen, die in den letzten Jahren eben ganz oben installiert wurden. Aber wie man sieht, auch der Realität nicht entgehen konnten. Denn die Welt ist heute da, wo sie ist, nicht wegen der AfD und nicht wegen Donald Trump, sondern wegen der verfehlten Politik dieser Sozialismus-Fans.
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1: Das ist das, was mich interessiert, einfach so dazu, nicht mehr mit demselben Konzept und dann in einem Jahr oder wieder wissen, auch wieder Enttäuschung. Weil es kommt daraus, es wird eine Enttäuschung geben und wir sehen ja das auch im Umfeld. Wir sehen es in Frankreich, was da passiert, ist ja auch nicht ganz ungefährlich. Wir sehen plötzlich das Kriegsrecht in Südkorea. Das ist alles total instabil. So, und da könnte dann ein sehr, sehr starker, was ich, Staat durchgreifen und die Sicherheit herstellen. Also jetzt ist die Chance zu sagen, zu, Freunde, wir können noch eine Menge verlieren in dieser Demokratie. Und deswegen sollten wir anfangen, die Simulation runterzufahren und mehr Bürger zu beteiligen. Dagegen kann man eigentlich nicht sein. Und ich kann nur sagen, das ist ja auf Land, auf der Bundesebene schwierig. Aber auf Landesebene könnten wir sagen, wir möchten gerne auch als Bürger eine direkte Beteiligung, dass wenn ein Gesetz von einem Parlament verabschiedet wurde, das ist am Ende von der Bevölkerung in dem Land abgesegnet werden muss, dass der Bürger zumindest erstmal eingeführt sagt, das möchte ich so nicht haben. Ich möchte, dass die Bürger nicht alle 4 Jahre zugucken müssen, was da passiert, oder 4 Jahre zugucken, sondern dass sie direkt gefragt werden müssen, um da schnellere Lösungen herbeizuführen, die akzeptierter sind mit mehr Leuten. Das ist das, was ich mir wünsche.
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1: Die finden sich jetzt plötzlich, obwohl sie die gleiche Meinung haben, auf einer anderen Seite des sogenannten politisch kreierten Spektrums. Und das ist die Gefahr. Da gibt es, wie gesagt, ich habe heute schon von ihr gesprochen, Monika Gruber. Das ist eigentlich eine, würde man sagen, eine gestandene CSUlerin.
2: Kluge Frau.
1: In der Tradition des Franz Josef Strauß. Tabletten, wo es das Zeug haltet. Und eine vorn und als Künstlerin noch dazu, als Kabarettistin, noch mit einem besonderen Privileg ausgestattet. So, die vertritt, seitdem sie auf der Welt ist, wir reden nicht über ihr Alter, sie ist eine Frau, aber seit Jahrzehnten vertritt sie eine Meinung. 30 Jahre lang war sie mit der Meinung in Wahrheit im guten Mittelfeld der CSU, CDU, würde man sagen, politisch verortet. Heute findet sie sich am rechten Rand wieder, obwohl sie ihre Meinung nicht geändert hat.
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Die Bundestagsfraktion Die Linke hat einen Antrag eingebracht, der das Wahlrecht für Ausländer fordert. Demnach sollen alle in Deutschland rechtmäßig lebenden Menschen mit mindestens 5-jährigem Aufenthalt unabhängig von ihrer Staatsangehörigkeit das Wahlrecht auf Bundesebene erhalten. Der Antrag wird von führenden linken Politikern wie Heidi Reichineck, Ferhat Kocak, Bodo Ramelow sowie der gesamten linken Fraktion unterstützt. Zudem fordert Die Linke, den Vorstoß auch auf Landesebene umzusetzen. Die Polizei hat am Mittwochabend die Zentrale der spanischen Partei PSOE von Pedro Sánchez wegen illegaler Finanzierung durchsucht. Unmittelbar nach der Razzia bei Ex-Premierminister Zapatero, gegen den nun wegen Geldwäsche, Schmiergeldzahlungen und dubiosen Geschäften mit Venezuela ermittelt wird. Sánchez' Frau, sein Bruder und seine engsten Vertrauten stecken alle ebenfalls in Korruptionsfällen, die untersucht werden. Die Zeitung El País meint dazu: Das ist Sozialismus. Öffentliche Gelder plündern, den eigenen Kreis bereichern, der Welt Vorträge halten. Spanien hat genug davon. Sánchez muss zurücktreten. Der Präsident des Bundesamtes für Verfassungsschutz, Sinan Selin, warnt in einem Gespräch mit der Süddeutschen Zeitung vor einer wachsenden Gefahr für die Demokratie. Seiner Behörde möchte er deshalb mehr Befugnisse geben. Wir müssen in Zukunft operativer arbeiten. Dafür brauchen wir neue und erweiterte Fähigkeiten. Demnach plant die Behörde im Umgang mit sogenannten extremistischen Gruppen, Zugriff auf deren Daten zu erlangen. Konzentrieren wolle man sich neben Spionen und Terroristen auch auf sogenannte gewaltbereite Verfassungsfeinde. Der Verfassungsschutz dürfe unter anderem heimlich in Computer und Handys von Zielpersonen eindringen, um sie zu bespitzeln. Eine Methode, die fachintern auch Online-Durchsuchung genannt wird. Nach Insider-Informationen haben mächtige Männer in der CDU eine Intrige gegen Friedrich Merz geplant. Im Falle einer absoluten Mehrheit der AfD in Sachsen-Anhalt bei der Landtagswahl am 6. September soll der Kanzler gestürzt und NRW-Ministerpräsident Hendrik Wüst sein Nachfolger werden. Die Nervosität steigt, die Unzufriedenheit kocht. Viele Abgeordnete fürchten um ihre Mandate und in der Führung bricht tiefe Sorge über den Fortbestand der CDU als Volkspartei aus. Angeblich aber geht es bei der Merz-Verschwörung darum, Deutschland zu retten und nicht nur die eigenen Pfründe. 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
1: Man kann das tatsächlich trainieren, das nicht an sich rankommen zu lassen und das eher als Material für den Geisteszustand seiner Gegner zu studieren. Ja? Aber das muss man machen, sonst geht man nämlich kaputt. Also wenn man sich all diese Schmähungen tatsächlich zu Herzen nimmt, dann das schafft kein Mensch. Ja? Aber man kann das ist die gute Nachricht, man kann das trainieren, das nicht an sich herankommen zu lassen und trotzdem weiterzumachen. Und man wird dann immer feststellen, man hat vielleicht 100 Gegner, aber man hat auf der anderen Seite 1000 Leute, die einem Mut zusprechen, die sagen, machen Sie weiter, das ist toll, was Sie machen. Das ist jedenfalls meine Erfahrung.
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1: Ja, ich wundere mich überhaupt, ehrlich gesagt, wo sind denn die Friedensdemonstrationen? Ja. Wir hatten mal in Deutschland in den 60er, 70er, 80er Jahren Riesenzüge von Menschen in den Straßen, die gegen den NATO-Doppelbeschluss, gegen aber auch Atomkraft und so weiter demonstriert und protestiert haben. Ich frage mich, was ist das für eine Energie über dem Land inzwischen, dass man mehr Krieg will, als an Frieden überhaupt zu denken?
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1: 2020 bis 2024 hat sich das Vermögen der fünf reichsten Männer sind es in dem Fall auf dem Planeten, hat sich verdoppelt. Die haben jede Stunde in diesen 4 Jahren, jede Stunde 14 Millionen dazu gewonnen, während gleichzeitig 5 Milliarden Menschen auf dem Globus einfach ärmer geworden sind. Das heißt, es sind Zustände, die kann man eigentlich nur noch deckeln durch Propaganda, die kann man deckeln durch Scheindiskussionen, durch Ableckungsmanöver, durch immer mehr Ängste, die man schürt. Momentan einfach ganz groß diese Angst.
2: Und Staatsbrutalität.
1: Eher von einer Eskalation des Ukraine-Krieges. Genau. Aber die Frage ist schon, und das ist, denke ich, auch was, wo man genauer hinschauen müsste, sind die Ängste vor diesen Aufständen, sind die Ängste davor, dass die Schere inzwischen schon so weit auseinandergegangen ist, dass Bürgerkriege droht, werden diese Ängste an uns als Bevölkerung eigentlich runtergereicht und uns macht man dann aber vor ganz anderen Dingen Angst, die überhaupt nichts mit den eigentlichen Problemen zu tun haben.
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0: 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Die deutschen Beiträge zum EU-Haushalt könnten ab 2028 um 75-80% steigen. Davor warnt Deutschlands Botschafter bei der EU, Thomas Ossowski. Doch angesichts von Deutschlands Haushaltssituation sei das schlicht nicht leistbar, sagte er am Montag bei der EU-Ratssitzung. Für dieses Jahr sind 33 Milliarden Euro Steuergeld vorgesehen, die Deutschland für den EU-Haushalt bereitstellen muss. Sollte es zu der Erhöhung kommen, würde der Betrag auf etwa 60 Milliarden Euro steigen. Das US-Verteidigungsministerium hat die NATO-Verbündeten über eine erhebliche Kürzung jener Streitkräfte informiert, die Washington im Krisen- oder Konfliktfall für das Bündnis bereitstellen würde. Die Vorsitzenden der Streitkräfteausschüsse im US-Kongress, der republikanische Senator Roger Wicker und der republikanische Abgeordnete Mike Rogers, warnten in einer gemeinsamen Erklärung, ein verfrühter Abbau US-amerikanischer Fähigkeiten in Europa sende das falsche Signal an Wladimir Putin. Der Staat will durch Public Value bestimmen, was wir im Internet sehen und hören. Was 2020 als harmlose Regelung zur sogenannten Sicherung von Vielfalt begann, könnte sich zu einem massiven Eingriff in die Meinungs- und Pressefreiheit entwickeln. Unter dem Deckmantel des Public Value wird der Staat künftig die angezeigten Internetinhalte von Millionen deutscher Bürger mitbestimmen. Dieser Eingriff wird durch ein hochkompliziertes und für Außenstehende kaum durchschaubares System realisiert. Freie Medien wie Trigger FM werden so weiter benachteiligt und könnten komplett ausgeblendet werden, meint Programmdirektor Charlie. Die Ukraine erwartet vom NATO-Gipfel Gespräche über weitere finanzielle Unterstützung. Die Ukraine wolle erreichen, dass die NATO-Mitglieder ihre Unterstützung für einen späteren Beitritt des Landes zum Militärbündnis erneut bekräftigen. Zugleich dränge Kiew auf ein Finanzierungsmodell, bei dem jedes NATO-Mitglied einen kleinen Teil seines Budgets zur Stärkung der ukrainischen Verteidigungsfähigkeit beiträgt. Der Vorschlag hatte bislang innerhalb der Allianz nur begrenzte Unterstützung gefunden. NATO-Generalsekretär Mark Rutte hatte zuletzt erklärt, er glaube nicht, dass eine solche Regelung akzeptiert werde. 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
1: Einerseits, andererseits hat er sofort Ersatz gefunden. Das ist die ehemalige Staatsanwältin Pam Bondi. Die soll künftige Justizministerin der Vereinigten Staaten von Amerika werden. Sie war zuvor unter anderem Generalstaatsanwältin von Florida und ist 59 Jahre alt. Und das heißt, dass sie viel bessere Chancen haben dürfte, durch die Kongresskammer zu kommen. Die ist schon seit längerer Zeit als Trump-Unterstützerin aktiv und stand auch in diesem ersten Amtsenthebungsverfahren gegen Donald Trump ihm im Kongress 2019 zur Seite.
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1: Google hat ja 2004 angefangen mit der Idee, sämtliche Bücher dieser Welt einzuscannen. Ja. Irre. Ja. Also einer der frühen Mitarbeiter, der sagte, wenn er zu Larry Page, dem Gründer, gegangen ist, mit einer Idee, hier, denk das groß. Das sind Leute, die denken in globalem Maßstab. Und Larry Page hat schon 1998 ist Google gegründet worden. Im Jahr 2000 sagt Larry Page in einem Interview, ja, wir wollen gern, dass Google eine künstliche Intelligenz im Netz wird. Und das ist im Großen und Ganzen das, was wir anstreben. Das ist von vornherein die Marschrichtung gewesen. Deswegen haben die auch die Bücher eingescannt. Das sagte dann auch, der Nicolas Carr berichtet das, wo er dann sagt, hier, euer Projekt, wie macht ihr das? Ja, wir machen das nicht, dass das Menschen lesen. Wir machen das, dass das eine künstliche Intelligenz mal liest.
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1: Man hat ja angekündigt, diese alternativen Medien, freien Medien, unabhängigen Medien, oppositionellen Medien, wie auch immer, dieses alles, was im Internet ist, ist ja sowieso nicht journalistisch, dass man das bekämpfen will. Und hier sieht man es ja. Also wir kennen es auch. Wir wurden 2023 innerhalb von 4 Monaten 3 Konten gesperrt, auch 2 Privatkonten, auch völlig ohne Angabe von Gründen. Das ist dann natürlich immer ärgerlich, wenn Leute da einen Dauerauftrag eingerichtet haben. Deswegen machen wir das seitdem irgendwie nicht mehr, sondern machen es halt per Lastschrift. Das funktioniert halt irgendwie noch. Ist natürlich mit Kosten, Stress und sonst was verbunden. Aber ja, hier sehen wir im Prinzip diese Auswirkungen und das Problematische daran ist, sie scheinen ja zu funktionieren, wenn man es auf die Spitze treibt. Ihr müsst Kosten, Zeit, Personal dafür abstellen, überhaupt mit diesem Bürokratiewahnsinn klarzukommen, jetzt wieder ein neues Konto suchen, zu gucken, was geht und so weiter. Das sind ja alles Sachen, die auch Ressourcen fressen. Ja, das kommt ja noch dazu und die wahrscheinlich am Ende noch, wenn es schlecht läuft, noch nicht mal von Erfolg gekrönt sind. Und so fehlen dann halt die Mittel, die Arbeit zu machen.
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0: 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Die Polizei hat am Mittwochabend die Zentrale der spanischen Partei PSOE von Pedro Sánchez wegen illegaler Finanzierung durchsucht. Unmittelbar nach der Razzia bei Ex-Premierminister Zapatero, gegen den nun wegen Geldwäsche, Schmiergeldzahlungen und dubiosen Geschäften mit Venezuela ermittelt wird. Sánchez' Frau, sein Bruder und seine engsten Vertrauten stecken alle ebenfalls in Korruptionsfällen, die untersucht werden. Die Zeitung El País meint dazu: Das ist Sozialismus. Öffentliche Gelder plündern, den eigenen Kreis bereichern, der Welt Vorträge halten. Spanien hat genug davon. Sánchez muss zurücktreten. Wer in Köln künftig ein Straßenfest, Konzert oder eine Karnevalsveranstaltung organisieren will, könnte neben Sicherheits-, Verkehrs- und Rettungskonzepten auch ein sogenanntes Awareness-Konzept vorlegen müssen. Der Gleichstellungsausschuss hat auf Antrag von Grünen, SPD und Linken beschlossen, dass die Stadtverwaltung bis Ende 2027 verbindliche Mindeststandards für Veranstaltungen im öffentlichen Raum ausarbeiten soll. Das Festkomitee Kölner Karneval verweist darauf, dass beim Rosenmontagszug bereits mehr als 1000 private Sicherheitskräfte eingesetzt werden. Weitere Maßnahmen gegen angenommene Diskriminierung könnten aber eine Ergänzung sein. Die Bundestagsfraktion Die Linke hat einen Antrag eingebracht, der das Wahlrecht für Ausländer fordert. Demnach sollen alle in Deutschland rechtmäßig lebenden Menschen mit mindestens 5-jährigem Aufenthalt unabhängig von ihrer Staatsangehörigkeit das Wahlrecht auf Bundesebene erhalten. Der Antrag wird von führenden linken Politikern wie Heidi Reichineck, Ferhat Kocak, Bodo Ramelow sowie der gesamten linken Fraktion unterstützt. Zudem fordert Die Linke, den Vorstoß auch auf Landesebene umzusetzen. Nach Insider-Informationen haben mächtige Männer in der CDU eine Intrige gegen Friedrich Merz geplant. Im Falle einer absoluten Mehrheit der AfD in Sachsen-Anhalt bei der Landtagswahl am 6. September soll der Kanzler gestürzt und NRW-Ministerpräsident Hendrik Wüst sein Nachfolger werden. Die Nervosität steigt, die Unzufriedenheit kocht. Viele Abgeordnete fürchten um ihre Mandate und in der Führung bricht tiefe Sorge über den Fortbestand der CDU als Volkspartei aus. Angeblich aber geht es bei der Merz-Verschwörung darum, Deutschland zu retten und nicht nur die eigenen Pfründe. 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
1: Es gibt Leute, mit denen man sich heute eben nicht mehr trifft. Ne? Ist so, hat sich also da so herausgestellt. Ich habe mal ein Buch geschrieben, Das große Egal, wo ich versucht habe, deutlich zu machen, dass in dieser Zeit uns allen ganz viel egal gemacht worden ist. Und die Ampel macht das, weil sie das so schön angespielt haben heute, die Ampel macht das richtig brutal weiter. Es soll uns eigentlich alles egal gemacht werden, was uns wichtig ist. Da gehört durchaus das Konzept von Schuld, Sühne, Vergebung und so weiter mit dazu. Da gehört auch mit dazu, dass man eben fleißig arbeitet und dafür bezahlt wird und nicht anders. Ne? Da gehören noch ganz andere Sachen mit dazu, die seit Jahrhunderten hier gang und gäbe sind kulturell. Und dann soll uns alles egal gemacht werden. Dann soll uns die Nation und das noch ein bisschen egal gemacht werden. Vielleicht sogar die eigene Kultur und Geschichte egal gemacht werden. Am Ende bist du irgend so ein wurzelloses Atom und schwirrst hier durch den luftleeren Raum. Und das soll dann die Zukunft sein.
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1: Apollo News kann ja erscheinen, das haben wir gegründet. Ist ja auch toll, dass das möglich ist, in wenigsten Gesellschaften der Welt möglich, so ein Presseorgan zu gründen. Also das heißt, es ist möglich, aber so wenige Journalisten wollen und machen das. Und das hat mich immer irritiert und das ist die Frage, die mich beschäftigt. Und das Schockierende daran ist, dass eben so wenig reicht, um diese Gleichförmigkeit zu erzeugen. Also das sind keine großen Summen und keine Erpressungen, keine Geheimdienste, die dafür sorgen, sondern es reicht eben aus, der Wunsch dabei zu sein, der Wunsch eingeladen zu werden, reicht aus, auch vielleicht einfach nur eine Faulheit im eigenen kritischen Denken und Hinterfragen und man möchte hinterherlaufen, man möchte dabei sein und das reicht aus für diese Gleichförmigkeit im Denken und dieses Nachplappern, was eigentlich den ganzen oder weite Teile jedenfalls des Journalismus, muss man so hart sagen, durchseucht eigentlich. Ja.
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1: Für mich ist Bitcoin ein trojanisches Pferd und das wird vollständig staatlich kontrolliert sein. Jeder digitale Euro wird jeder Person direkt zuordnbar sein. Wer hat die gerade und was macht er damit? Man kann sie verfallen lassen, man kann sagen, CO2-Abdruck, du hast so und so viel Kilotonnen CO2, die du im Monat ausgeben darfst. Wenn das, was du ausgegeben hast, das erreicht hat, dann gibst du eben gar nichts mehr aus. Oder mit jedem Steak, das du bezahlst, wird dein Steak, dein Fleisch, du kaufst um so und so viel Prozent teurer, kannst du überlegen, ob du noch was leisten kannst. Da geht die Reise hin. Dazu brauchen wir digitale, direkte, Individuum zuordnbare Währungen, die kommen. Und dass die Mächtigen dieser Welt einfach zuschauen, wie irgendein anonymer Asiat im Hinterzimmer eine Währung zusammenschraubt und sie gucken das sich eine Weile an und hinterher zu sagen, oh, völlig überraschend, könnten wir ja nicht ahnen, ist aber blöd gelaufen. Das kann man glauben, aber da kann man auch den Weihnachtsmann glauben.
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0: 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Das US-Verteidigungsministerium hat die NATO-Verbündeten über eine erhebliche Kürzung jener Streitkräfte informiert, die Washington im Krisen- oder Konfliktfall für das Bündnis bereitstellen würde. Die Vorsitzenden der Streitkräfteausschüsse im US-Kongress, der republikanische Senator Roger Wicker und der republikanische Abgeordnete Mike Rogers, warnten in einer gemeinsamen Erklärung, ein verfrühter Abbau US-amerikanischer Fähigkeiten in Europa sende das falsche Signal an Wladimir Putin. Der Präsident des Bundesamtes für Verfassungsschutz, Sinan Selin, warnt in einem Gespräch mit der Süddeutschen Zeitung vor einer wachsenden Gefahr für die Demokratie. Seiner Behörde möchte er deshalb mehr Befugnisse geben. Wir müssen in Zukunft operativer arbeiten. Dafür brauchen wir neue und erweiterte Fähigkeiten. Demnach plant die Behörde im Umgang mit sogenannten extremistischen Gruppen, Zugriff auf deren Daten zu erlangen. Konzentrieren wolle man sich neben Spionen und Terroristen auch auf sogenannte gewaltbereite Verfassungsfeinde. Der Verfassungsschutz dürfe unter anderem heimlich in Computer und Handys von Zielpersonen eindringen, um sie zu bespitzeln. Eine Methode, die fachintern auch Online-Durchsuchung genannt wird. Bei den Gebühren für die Nutzung der Stromnetze sollen Haushalte mit einer eigenen Erzeugungsanlage künftig einen höheren Grundpreis bezahlen. Dies plant die Bundesnetzagentur bei der anstehenden Reform der sogenannten Netzentgeltsystematik Strom, wie die Behörde in Bonn mitteilte. Die Neuregelung würde etwa Besitzer von Photovoltaikanlagen betreffen. Es sind zahlreiche Neuregelungen bei den Netzentgelten geplant. Sie betreffen alle Stromverbraucher und erstmals auch Stromerzeuger. Grundsätzlich wird es für alle Bürger teurer, fassen Verbraucherschützer zusammen. Die Ukraine erwartet vom NATO-Gipfel Gespräche über weitere finanzielle Unterstützung. Die Ukraine wolle erreichen, dass die NATO-Mitglieder ihre Unterstützung für einen späteren Beitritt des Landes zum Militärbündnis erneut bekräftigen. Zugleich dränge Kiew auf ein Finanzierungsmodell, bei dem jedes NATO-Mitglied einen kleinen Teil seines Budgets zur Stärkung der ukrainischen Verteidigungsfähigkeit beiträgt. Der Vorschlag hatte bislang innerhalb der Allianz nur begrenzte Unterstützung gefunden. NATO-Generalsekretär Mark Rutte hatte zuletzt erklärt, er glaube nicht, dass eine solche Regelung akzeptiert werde. 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
1: Aber es gibt noch ein bisschen, noch ein paar nettere, auch andere Beispiele für Bürgerverarsche der Grünen. Als es nämlich darum ging, ob diese drei verbliebenen Atomkraftwerke in Deutschland am Netz bleiben sollten, da gab das grün geführte Umweltbundesamt eine Studie in Auftrag, die mit 250.000 Euro Steuergeld gefördert wurde. Ja, das war auch eine NZZ-Geschichte, meine ich. Und die sollte untersuchen, wie klimaschonend Atomkraftwerke wirklich sind. Dummerweise stand das Ergebnis vorher schon fest. Das steht nämlich in einem internen Papier einer Abteilungsleiterrunde im Umweltministerium. Darin formulierte man Monate vor der Ausschreibung klare Erwartungen an die Studie. Sie sollte mit folgenden Botschaften einhergehen: Atomenergie ist nicht nachhaltig und kein Klimaretter. Ich meine, das ist die hohe Kunst der Politik. Dem Bürger belügen und betrügen und ihm dann wie so ein Trickdieb noch 250.000 Euro aus der Tasche klauen, ja? Wahnsinn.
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1: Mir war immer wichtig, wir haben Autoren, die Klartext reden. Und mir war aber wichtig, eben auch den Kontakt nicht zu verlieren. Uns zu fragen, wie Sie gesagt haben, wie können wir jetzt damit umgehen? Was ist jetzt kluges Vorgehen? Weil das eine ist, wie fühlen wir uns? Wie gehen wir jetzt damit um, dass es sich so ungerecht anfühlt, dass wir uns so überfordert fühlen von der Situation, davon, dass wir auf einmal so dargestellt werden wie Unmenschen? Und gleichzeitig habe ich aber gemerkt, es ist auch wichtig, Klartext auszusprechen. Und ich glaube, es ist eben nicht das Entweder-Oder, sondern beides irgendwie, ja, beidem einen Raum zu geben.
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1: Das ist irgendwie nochmal schwerer, so dieses Arbeit und Private zu trennen. Ich habe es auch schon überlegt, ob ich mir einfach nur ein Handy hole, so mit Tasten zum regulären Benutzen, damit man das wirklich regulieren kann und dann ein Smartphone, wo man drauf postet. Kommt halt aber auch mit vieles mit. Also es ist halt auch einfach praktisch, Google Maps zu haben oder was weiß ich. Man weiß immer, wo man irgendwie lang gehen kann, welchen Bus man nehmen muss. Also hat halt auch viele Vorzüge. Und man kann halt auch damit alles Mögliche nachgucken, Sprachen lernen, klüger werden. Also es ist halt auch irgendwie sehr eine Entscheidung für uns, wie wir das dann wirklich benutzen. Aber dennoch ist es halt sehr schwer. Ich meine, so im Durchschnitt, ich weiß jetzt nicht die Zahlen dafür, aber ich kann nur für mich sprechen. So, es ist eine Herausforderung, weniger als 2 Stunden am Tag so mein Handy zu benutzen. Und das ist ja schon krass, wenn man das mal hochrechnet.
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0: 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Der Staat will durch Public Value bestimmen, was wir im Internet sehen und hören. Was 2020 als harmlose Regelung zur sogenannten Sicherung von Vielfalt begann, könnte sich zu einem massiven Eingriff in die Meinungs- und Pressefreiheit entwickeln. Unter dem Deckmantel des Public Value wird der Staat künftig die angezeigten Internetinhalte von Millionen deutscher Bürger mitbestimmen. Dieser Eingriff wird durch ein hochkompliziertes und für Außenstehende kaum durchschaubares System realisiert. Freie Medien wie Trigger FM werden so weiter benachteiligt und könnten komplett ausgeblendet werden, meint Programmdirektor Charlie. Die Polizei hat am Mittwochabend die Zentrale der spanischen Partei PSOE von Pedro Sánchez wegen illegaler Finanzierung durchsucht. Unmittelbar nach der Razzia bei Ex-Premierminister Zapatero, gegen den nun wegen Geldwäsche, Schmiergeldzahlungen und dubiosen Geschäften mit Venezuela ermittelt wird. Sánchez' Frau, sein Bruder und seine engsten Vertrauten stecken alle ebenfalls in Korruptionsfällen, die untersucht werden. Die Zeitung El País meint dazu: Das ist Sozialismus. Öffentliche Gelder plündern, den eigenen Kreis bereichern, der Welt Vorträge halten. Spanien hat genug davon. Sánchez muss zurücktreten. Die Bundestagsfraktion Die Linke hat einen Antrag eingebracht, der das Wahlrecht für Ausländer fordert. Demnach sollen alle in Deutschland rechtmäßig lebenden Menschen mit mindestens 5-jährigem Aufenthalt unabhängig von ihrer Staatsangehörigkeit das Wahlrecht auf Bundesebene erhalten. Der Antrag wird von führenden linken Politikern wie Heidi Reichineck, Ferhat Kocak, Bodo Ramelow sowie der gesamten linken Fraktion unterstützt. Zudem fordert Die Linke, den Vorstoß auch auf Landesebene umzusetzen. Nach Insider-Informationen haben mächtige Männer in der CDU eine Intrige gegen Friedrich Merz geplant. Im Falle einer absoluten Mehrheit der AfD in Sachsen-Anhalt bei der Landtagswahl am 6. September soll der Kanzler gestürzt und NRW-Ministerpräsident Hendrik Wüst sein Nachfolger werden. Die Nervosität steigt, die Unzufriedenheit kocht. Viele Abgeordnete fürchten um ihre Mandate und in der Führung bricht tiefe Sorge über den Fortbestand der CDU als Volkspartei aus. Angeblich aber geht es bei der März-Verschwörung darum, Deutschland zu retten und nicht nur die eigenen Pfründe. 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
1: Und deswegen haben wir auch diese Mündigkeit abgegeben an den Staat. Wir sind keine mündigen Bürger mehr und haben jetzt Angst, in die Eigenverantwortung zu gehen. Aber der Staat hat Gefallen daran gefunden, all diese Macht an sich zu reißen und uns immer mehr zu drangsalieren, zu überwachen, uns zu erzählen, wie haben wir zu leben, zu heizen, Auto zu fahren und welches Geschlecht wir haben. Und jetzt merken wir aber, oh, irgendwie wollen wir das doch nicht. Aber das ist der normale Demokratiezyklus, dass man irgendwann saturiert ist, wir sind wohlstandsverwahrlost, geben sozusagen die Verantwortung des mündigen Bürgers, des Souveräns ab an den Staat und der wird übergriffig, der wird irgendwie machtgeil und versucht dann auch jede einzelne Szene im Bereich oder jedes einzelne Lebensbereich zu planen und uns vorzuschreiben, wie wir zu leben haben. Und jetzt kippt halt wieder das Pendel in die andere Richtung, weil wir wollen wieder Freiheit haben, weil der Mensch strebt immer nach Freiheit. Deswegen ist ja auch jedes Regime, was Unrecht ist und was zensiert, zum Scheitern verurteilt und wird auch scheitern.
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1: Ich finde es immer wieder erstaunlich, dass man monatelang recherchiert, was für ein Auto man sich kauft oder ein paar Wochen, was für einen Grill man sich in den Garten stellt. Aber wenn es darum geht, wie lege ich mein Geld an? Was ist das Beste? Dann kümmern sich ganz viele Leute nicht drum. Oder sie vertrauen einem Bankberater. Also sich wirklich mal hinzusetzen, 25, das Geldsystem anzugucken. Viele Leute wissen gar nicht, wie Geld in die Welt kommt. Ja, dass das tatsächlich einfach nur ein Mausklick ist und dass das nicht irgendwo im Tresor liegt, wenn die Bank einem einen Kredit von 250.000 Euro gibt. Und da mal schon, was gibt es denn für Möglichkeiten? Und da bin ich bei dir beim Thema Bitcoin. Das ist nun mal das gesundeste Geld, was wir haben. Die Europäische Zentralbank sagt, eine Inflation von 2%, das ist das, was wir haben wollen. Die wollen uns jeweils immer 2% von dem Geld stehlen, was wir verdienen. Das ist Ziel des Ganzen. Und wenn wir da rausbrechen wollen, dann muss man sich mit dem Thema beschäftigen und dann muss man gucken, was gibt es für bessere Alternativen. Bitcoin ist so eine Alternative.
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1: Sondern das Einzige, was junge Menschen heute haben, sind oft noch nicht mal mehr die Erzählungen der älteren Generationen, sondern nur noch dieses Gefühl von übersättigt und überrannt sein von Konsum. Mhm. Wenn ich überhaupt keine Entbehrungen kenne, aber ich stehe in so einer Shopping Mall und habe da 50 Sorten Senf vor mir, dann spüre ich, dann habe ich nicht mehr vor Augen, warum das irgendwann mal erarbeitet worden ist, weil irgendwann mal jemand nur einmal alle zwei Jahre einen Kuchen hatte, sondern ich spüre einfach nur diese kapitalistische Perversion und denke mir, das brauche ich eigentlich nicht und ich sehne mich nach was anderem und das ist auch legitim.
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0: 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Die Ukraine erwartet vom NATO-Gipfel Gespräche über weitere finanzielle Unterstützung. Die Ukraine wolle erreichen, dass die NATO-Mitglieder ihre Unterstützung für einen späteren Beitritt des Landes zum Militärbündnis erneut bekräftigen. Zugleich dränge Kiew auf ein Finanzierungsmodell, bei dem jedes NATO-Mitglied einen kleinen Teil seines Budgets zur Stärkung der ukrainischen Verteidigungsfähigkeit beiträgt. Der Vorschlag hatte bislang innerhalb der Allianz nur begrenzte Unterstützung gefunden. NATO-Generalsekretär Mark Rutte hatte zuletzt erklärt, er glaube nicht, dass eine solche Regelung akzeptiert werde. Die deutschen Beiträge zum EU-Haushalt könnten ab 2028 um 75-80% steigen. Davor warnt Deutschlands Botschafter bei der EU, Thomas Ossowski. Doch angesichts von Deutschlands Haushaltssituation sei das schlicht nicht leistbar, sagte er am Montag bei der EU-Ratssitzung. Für dieses Jahr sind 33 Milliarden Euro Steuergeld vorgesehen, die Deutschland für den EU-Haushalt bereitstellen muss. Sollte es zu der Erhöhung kommen, würde der Betrag auf etwa 60 Milliarden Euro steigen. Bei den Gebühren für die Nutzung der Stromnetze sollen Haushalte mit einer eigenen Erzeugungsanlage künftig einen höheren Grundpreis bezahlen. Dies plant die Bundesnetzagentur bei der anstehenden Reform der sogenannten Netzentgeltsystematik Strom, wie die Behörde in Bonn mitteilte. Die Neuregelung würde etwa Besitzer von Photovoltaikanlagen betreffen. Es sind zahlreiche Neuregelungen bei den Netzentgelten geplant. Sie betreffen alle Stromverbraucher und erstmals auch Stromerzeuger. Grundsätzlich wird es für alle Bürger teurer, fassen Verbraucherschützer zusammen. Wer in Köln künftig ein Straßenfest, Konzert oder eine Karnevalsveranstaltung organisieren will, könnte neben Sicherheits-, Verkehrs- und Rettungskonzepten auch ein sogenanntes Awareness-Konzept vorlegen müssen. Der Gleichstellungsausschuss hat auf Antrag von Grünen, SPD und Linken beschlossen, dass die Stadtverwaltung bis Ende 2027 verbindliche Mindeststandards für Veranstaltungen im öffentlichen Raum ausarbeiten soll. Das Festkomitee Kölner Karneval verweist darauf, dass beim Rosenmontagszug bereits mehr als 1000 private Sicherheitskräfte eingesetzt werden. Weitere Maßnahmen gegen angenommene Diskriminierung könnten aber eine Ergänzung sein. 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
1: Also nein, ich glaube nicht, ich bin da fundamental dagegen. Ich glaube nicht, dass wir durch mehr Geld für dieses System und temporäres Austauschen einzelner Leute diese Strukturen verändern. Wir müssen den Anreiz wegnehmen und der Anreiz ist die Kohle, der den Menschen, die weggenommen wird und dann für solche Pötte oder für solche Posten zur Verfügung gestellt wird. Streicht die Posten und lasst das System kollabieren.
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1: Und jetzt sage ich zum fünften Mal, die Waffenlobbyistin mit dem Vierfachnamen nennt ein Viertel der Wähler Deutschland ein Haufen Scheiße. Amtlich, regierungsamtlich, ein Haufen Scheiße. Wir sind gerade dabei, unsere Gesellschaft völlig zu zerstören. Wir zerlegen alles, was man nur zerlegen kann.
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1: Es gibt sogar Forscher, die behaupten, der Klimawandel sei schuld am Geburtenabsturz. Hauptsache nicht der fette Elefant im Raum. Genauso geht es den Menschen, die am Post-Vax-Syndrom leiden. Ein Leben, das kein echtes mehr ist.
2: Viele berichten über Wortfindungsstörungen oder Störungen des Kurzzeitgedächtnisses. Aber wenn jemand zum Beispiel keine Musik mehr hören kann, der früher sehr viel Musik gehört hat, weil er sagt, das kann ich nicht mehr tolerieren. Oder ich habe einen Patienten, der ist Berufsmusiker, der ist berufsunfähig geworden, weil ihn die eigene Musik nervt. Und der normalerweise löst Musik Glücksgefühle aus. Und das Schlimmste, was allen gemeinsam ist, das habe ich auch in der Studie oder in dem Buch auch als Gruppenintoleranz bezeichnet, dass man zusammen sein mit Menschen in der Gruppe, wenn die durcheinander reden, nicht mehr ab kann. Das ist eine Reizüberforderung offensichtlich und die Patienten ziehen sich zurück und in der Folge isolieren sie sich sozial. Und da wir Menschen soziale Wesen sind, fällt da was ganz Wichtiges im Menschsein weg.
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0: 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Die Bundestagsfraktion Die Linke hat einen Antrag eingebracht, der das Wahlrecht für Ausländer fordert. Demnach sollen alle in Deutschland rechtmäßig lebenden Menschen mit mindestens 5-jährigem Aufenthalt unabhängig von ihrer Staatsangehörigkeit das Wahlrecht auf Bundesebene erhalten. Der Antrag wird von führenden linken Politikern wie Heidi Reichineck, Ferhat Kocak, Bodo Ramelow sowie der gesamten linken Fraktion unterstützt. Zudem fordert Die Linke, den Vorstoß auch auf Landesebene umzusetzen. Der Staat will durch Public Value bestimmen, was wir im Internet sehen und hören. Was 2020 als harmlose Regelung zur sogenannten Sicherung von Vielfalt begann, könnte sich zu einem massiven Eingriff in die Meinungs- und Pressefreiheit entwickeln. Unter dem Deckmantel des Public Value wird der Staat künftig die angezeigten Internetinhalte von Millionen deutscher Bürger mitbestimmen. Dieser Eingriff wird durch ein hochkompliziertes und für Außenstehende kaum durchschaubares System realisiert. Freie Medien wie Trigger FM werden so weiter benachteiligt und könnten komplett ausgeblendet werden, meint Programmdirektor Charlie. Nach Insider-Informationen haben mächtige Männer in der CDU eine Intrige gegen Friedrich Merz geplant. Im Falle einer absoluten Mehrheit der AfD in Sachsen-Anhalt bei der Landtagswahl am 6. September soll der Kanzler gestürzt und NRW-Ministerpräsident Hendrik Wüst sein Nachfolger werden. Die Nervosität steigt, die Unzufriedenheit kocht. Viele Abgeordnete fürchten um ihre Mandate und in der Führung bricht tiefe Sorge über den Fortbestand der CDU als Volkspartei aus. Angeblich aber geht es bei der Merz-Verschwörung darum, Deutschland zu retten und nicht nur die eigenen Pfründe. Das US-Verteidigungsministerium hat die NATO-Verbündeten über eine erhebliche Kürzung jener Streitkräfte informiert, die Washington im Krisen- oder Konfliktfall für das Bündnis bereitstellen würde. Die Vorsitzenden der Streitkräfteausschüsse im US-Kongress, der republikanische Senator Roger Wicker und der republikanische Abgeordnete Mike Rogers, warnten in einer gemeinsamen Erklärung, ein verfrühter Abbau US-amerikanischer Fähigkeiten in Europa sende das falsche Signal an Wladimir Putin. 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
1: Wer ist denn überhaupt der Staat? Der Staat sind Sie, wir alle. Nee. Wir alle sind der Staat, ja? So. Das heißt, es konnte nur passieren.

0: Weil alle mitgemacht haben, ja? Und da ist der Blame. Und deswegen muss ich nicht abstrakt den Staat und jetzt abschaffen der Staat und so weiter, sondern wir waren der Staat. Und 90% der Leute haben es so gewollt und haben mitgemacht und haben immer mehr geschrien. Und die Ärzte haben sich nicht gewehrt, ja? Das heißt, die Frage ist trotzdem, ob ich da systemisch drauf gucke oder mir in der Tat die Konformismusmechanismen angucken, warum das so passieren konnte. Da bin ich ja dabei. Aber jetzt eine Diskussion zu führen, dass ich den Staat wegschmeiße und das Gesundheitssystem, morgen schmeiße ich die Bilder auch noch weg, ja, und dann landen wir, weiß ich, auf dem Baum oder so. Also irgendwie bin ich auch nicht dabei.
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1: Also Außentoiletten irgendwie in Kreuzberg zu haben, Hygieneumstände vom niedrigsten überhaupt. Es war ein Randbezirk direkt an der Mauer, da wo eigentlich besetzte Häuser waren, Punker und dann halt natürlich das Türkenghetto, weil es Küçük Istanbul genannt wurde, weil wir teilweise 70-80% irgendwie Migranten hatten in einem Bezirk, wo es gar nicht nötig war, sich in Anführungsstrichen zu integrieren, weil man die Sprache nicht sprechen musste, gar nichts. Bist du in den Supermarkt gegangen, hast du Türkisch gesprochen? Hast du auf der Straße Türkisch gesprochen? Die Leute haben teilweise ihre Kinder nicht mehr in die Schule geschickt, weil Gastarbeiter, wir gehen ja irgendwann nach Hause.
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1: Was unsere eigene Sprache angeht, würde ich sagen, erstens den Dialog pflegen, ohne zu große Aufgeregtheit, sich informiert und klar halten, ohne sich aber auch in diesen eben besprochenen Echokammern, die ja besonders in den unsozialen Medien vorhanden sind, zu erschöpfen. Weil ich glaube, das ist wirklich auch eine große Gefahr, dass man sich über die berechtigten Sorgen, die man hat, zu sehr in die Erschöpfung treiben lässt. Weil wir klappen morgens das Handy auf und denken, oh mein Gott, wie kann das noch sein? Das darf einfach, also wir müssen das alles zur Kenntnis nehmen, ohne es für uns selbst schön zu reden. Trotzdem die Nerven behalten und alles versuchen zu tun, was zu unserer eigenen Stärkung und auch zu der Stärkung von denen, auf die es wahrscheinlich noch viel mehr ankommen wird zukünftig, nämlich der unserer Kinder ankommt.
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0: 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Der AfD könnte in Brüssel ein Verbot und der Verlust von finanziellen Mitteln drohen. Die EU-Parteienaufsicht hat offenbar ein Verfahren gegen die Europapartei Europa der souveränen Nationen, ESN, eingeleitet, deren Mitglied und treibende Kraft die AfD ist, wie Politico unter Berufung auf ein 300-seitiges Schreiben der Aufsichtsbehörde für europäische politische Parteien und Stiftungen, APPF, berichtet. Der ESN würden dadurch ihr zustehende Gelder in Millionenhöhe entgehen. Die APPF erklärte, sie habe Belege gefunden, die Zweifel an der Einhaltung der EU-Werte durch die ESN-Partei begründeten, wie Behördendirektor Pascal Chonard in einem Brief schrieb. Das Schreiben war an den Rat der EU gerichtet, in dem die Vertreter der nationalen Regierungen sitzen. Das Verfahren der Behörde wurde am Freitag eingeleitet. Das Bundesverteidigungsministerium will Reservisten per Gesetz künftig zu Übungen verpflichten können. Bisher waren diese freiwillig. Zur Stärkung der Reserve der Bundeswehr sollen dabei alle, die einen Wehrdienst absolviert und ein bestimmtes Alter haben, verpflichtend zum Dienst herangezogen werden können. Laut dem Gesetzentwurf können in Zukunft alle Männer und Frauen, die weniger als ein Jahr freiwillig Wehrdienst geleistet haben, wenn sie jünger als 45 Jahre alt sind, verpflichtend zu regelmäßigen Wehrübungen herangezogen werden. Wer länger als ein Jahr Wehrdienst geleistet hat oder sich als Berufs- oder Zeitsoldatin verpflichtet hat, kann bis zum 65. Lebensjahr zu Übungen verpflichtet werden, so der Gesetzentwurf. Berlin im Griff der Banden? Türkisch-kurdische Clans kämpfen um Drogenmacht. Vier türkisch-kurdische Banden, die Daltons, die Eskins, die Kaspers und die Sirinler, teilen sich laut der Zeitung Bild die deutsche Hauptstadt auf und kämpfen um die Vorherrschaft im Drogengeschäft. Die Zahl der Auseinandersetzungen, darunter Drive-by-Shootings, Handgranatenangriffe, Schutzgelderpressungen und Kopfgelder auf Staatsanwälte und Richter, nimmt zu. Das ist ganz sicher nicht das Ende der Eskalationsstufe, sagte dazu Manuel Ostermann, Chef der Bundespolizeigewerkschaft. Der Sprecher der Polizeigewerkschaft, Benjamin Jendro, schließt nicht aus, dass junge Menschen angeworben würden und sich anschließend für 1.000 Euro dazu bereit erklärten, eine Handgranate in ein Schaufenster zu werfen. Laut der Staatsanwaltschaft fielen allein 2025 in Berlin 515 gemeldete Schüsse. Der belgische Aktivist und ehemalige Politiker Dries van Langenhove wurde von einem belgischen Gericht wegen angeblicher Hassrede verurteilt. Die Entscheidung ist brisant, denn das Gericht liefert eine widersprüchliche Begründung für sein Urteil. Obwohl seine Rede auf wissenschaftlichen Fakten und belegbaren Zahlen basierte, reiche seine allgemeine Abneigung gegenüber einer geschützten Gruppe aus, um ihn nach dem belgischen Antirassismusgesetz in zwei Punkten schuldig zu sprechen. Langenhove hielt im Februar 2024 eine zweistündige Vorlesung. Darin kritisierte Langenhove die Masseneinwanderung und die mit ihr einhergehende Wohnungsnot, sinkende Bildungsstandards und Gruppenunterschiede. Dabei stützte er sich auf offizielle Statistiken, veröffentlichte Studien und wissenschaftliche Daten etwa zur Überrepräsentation bestimmter Gruppen bei Kriminalität. Dafür wurde er jetzt verurteilt. 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
1: Und zeitgleich lässt das ehemalige Polizeiinstitut BKA, was ja eigentlich eine Kriminalpolizei ist, Türen eintreten von Menschen, die sich lustig machen über Robert Habeck. Das ging auch durch die Presse. Da hat einer den ehemaligen Slogan von einer Firma für Shampoo, Schwarzkopf Professional genommen, Schwachkopf Professional draus gemacht und Habecks Profil dazu oder Foto. Dem wurde die Tür eingetreten, sein Kind wurde aus dem Bett gezogen, es gab eine Hausdurchsuchung und Strafermittlung wegen Volksverhetzung. Robert Habeck höchstpersönlich hat den Strafantrag unterschrieben, den dafür nötig war, damit er verfolgt werden konnte wohl. So viel zum Thema Meinungsfreiheit und Diskursfähigkeit in Deutschland, lieber Marcel Luthe, oder?
2: Also auch dazu vielleicht ein genereller Satz, weil das immer mal wieder fällt mit Einschränkungen der Meinungsfreiheit. Es gibt keine Einschränkung der Meinungsfreiheit. Entweder gibt es Meinungsfreiheit oder es gibt keine. Das ist ein ganz klassisches binäres System. Und wir können feststellen, dass wir in der Bundesrepublik definitiv an einem Punkt sind, an dem es diese Meinungsfreiheit nicht mehr gibt. Es gibt sie bereits nicht mehr. Es wird gezielt eingeschüchtert, es wird gezielt rechtlich völlig unhaltbarer Blödsinn veranstaltet, um den Menschen Furcht davor einzujagen, ihre Meinung frei zu äußern.
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1: Paul Brandenburg hat ja auch einen eigenen Kanal gehabt. Und zuerst wurden viele der Gespräche, die er geführt hat, mit mir gelöscht. Also wir haben ja so eine Serie Nachschlag, Paul Brandenburg, Dieter Dehm und ich einmal die Woche Tagespolitik, das reicht auch. Da wurden alle Videos gelöscht, bei denen ich zu sehen war. Und dann hieß es, er hätte gegen die Kanalrichtlinien verstoßen, weil er sich mit mir unterhält. Das ist eine neue Qualität. Und das bedeutet für Leute, die das noch nicht verstanden haben, dass wir jetzt in der Zeit sind, die man in der UdSSR unter Stalin erkannte. Da hat man ja Leute bei der Pravda, der Wahrheit hinweg, retuschiert, um ihnen den Schutz der Öffentlichkeit zu entziehen. Das ist der erste Schritt. Nach dem Motto, von dem habe ich schon lange nichts mehr gehört. Hast, weißt du was? Weiß auch nicht so. Und dann kannst du die Leute abholen. Und da stehen wir kurz davor.
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1: Plötzliche Unfruchtbarkeit, eben Fehlgeburten, und da gibt es ja auch Zahlen dazu. Also es gibt ja auch Zahlen zu Deutschland, dass zwar die Geburten weniger geworden sind, aber die Schwangerschaften gleich geblieben sind. Für 2022 ist das. Also das ist sicher, und es ist ja auch klar, und das ist auch Fakt, dass die Unfruchtbarkeit steigt, vor allem bei Männern enorm, ja.
2: Gut, wobei man da einschränken muss, tut mir leid, dass ich da jetzt der Pedant bin, dass die tatsächlich schon seit langen Jahrzehnten sogar in einer Weise sinkt, dass man schon während meines Studiums davor warnte und sagte, wenn die Spermiendichte so weit runtergeht in der Geschwindigkeit weiter, dann sind wir in so und so vielen Jahren unfruchtbar.
1: Ja, das ist, da meine ich auch gar nicht, da meine ich gar nicht die Impfung damit. Okay, also gut. Das meine ich eben wirklich, dass es das jetzt schon ein langer Trend ist, aber das geht halt eben auf eben Giftstoffe im Essen, in der Umwelt, Plastik und so weiter, auf viele Sachen zurück. Aber da hätte ja die Politik schon längst etwas dagegen unternehmen können, wenn sie denn nur wollte, das meine ich damit.
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0: 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Der belgische Aktivist und ehemalige Politiker Dries van Langenhove wurde von einem belgischen Gericht wegen angeblicher Hassrede verurteilt. Die Entscheidung ist brisant, denn das Gericht liefert eine widersprüchliche Begründung für sein Urteil. Obwohl seine Rede auf wissenschaftlichen Fakten und belegbaren Zahlen basierte, reiche seine allgemeine Abneigung gegenüber einer geschützten Gruppe aus, um ihn nach dem belgischen Antirassismusgesetz in zwei Punkten schuldig zu sprechen. Langenhove hielt im Februar 2024 eine zweistündige Vorlesung. Darin kritisierte Langenhove die Masseneinwanderung und die mit ihr einhergehende Wohnungsnot, sinkende Bildungsstandards und Gruppenunterschiede. Dabei stützte er sich auf offizielle Statistiken, veröffentlichte Studien und wissenschaftliche Daten etwa zur Überrepräsentation bestimmter Gruppen bei Kriminalität. Dafür wurde er jetzt verurteilt. Der AfD könnte in Brüssel ein Verbot und der Verlust von finanziellen Mitteln drohen. Die EU-Parteienaufsicht hat offenbar ein Verfahren gegen die Europapartei Europa der souveränen Nationen, ESN, eingeleitet, deren Mitglied und treibende Kraft die AfD ist, wie Politico unter Berufung auf ein 300-seitiges Schreiben der Aufsichtsbehörde für europäische politische Parteien und Stiftungen, APPF, berichtet. Der ESN würden dadurch ihr zustehende Gelder in Millionenhöhe entgehen. Die APPF erklärte, sie habe Belege gefunden, die Zweifel an der Einhaltung der EU-Werte durch die ESN-Partei begründeten, wie Behördendirektor Pascal Chonard in einem Brief schrieb. Das Schreiben war an den Rat der EU gerichtet, in dem die Vertreter der nationalen Regierungen sitzen. Das Verfahren der Behörde wurde am Freitag eingeleitet. Berlin im Griff der Banden? Türkisch-kurdische Clans kämpfen um Drogenmacht. Vier türkisch-kurdische Banden, die Daltons, die Eskins, die Kaspers und die Sirinler, teilen sich laut der Zeitung Bild die deutsche Hauptstadt auf und kämpfen um die Vorherrschaft im Drogengeschäft. Die Zahl der Auseinandersetzungen, darunter Drive-by-Shootings, Handgranatenangriffe, Schutzgelderpressungen und Kopfgelder auf Staatsanwälte und Richter, nimmt zu. Das ist ganz sicher nicht das Ende der Eskalationsstufe, sagte dazu Manuel Ostermann, Chef der Bundespolizeigewerkschaft. Der Sprecher der Polizeigewerkschaft, Benjamin Jendro, schließt nicht aus, dass junge Menschen angeworben würden und sich anschließend für 1.000 Euro dazu bereit erklärten, eine Handgranate in ein Schaufenster zu werfen. Laut der Staatsanwaltschaft fielen allein 2025 in Berlin 515 gemeldete Schüsse. Das Bundesverteidigungsministerium will Reservisten per Gesetz künftig zu Übungen verpflichten können. Bisher waren diese freiwillig. Zur Stärkung der Reserve der Bundeswehr sollen dabei alle, die einen Wehrdienst absolviert und ein bestimmtes Alter haben, verpflichtend zum Dienst herangezogen werden können. Laut dem Gesetzentwurf können in Zukunft alle Männer und Frauen, die weniger als ein Jahr freiwillig Wehrdienst geleistet haben, wenn sie jünger als 45 Jahre alt sind, verpflichtend zu regelmäßigen Wehrübungen herangezogen werden. Wer länger als ein Jahr Wehrdienst geleistet hat oder sich als Berufs- oder Zeitsoldatin verpflichtet hat, kann bis zum 65. Lebensjahr zu Übungen verpflichtet werden, so der Gesetzentwurf. 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
1: Also CO2 ist bis zu rund 10%, Sie haben da völlig recht, völlig ungiftig, natürlich auch unsichtbar und auch chemisch völlig unwirksam oder fast völlig unwirksam, nur mit Hilfe des Sonnenlichts, und da komme ich zum zweiten wichtigen Punkt, mit der Hilfe des Sonnenlichts schaffen es die Pflanzen, das C, den Kohlenstoff, aus dem CO2 herauszubrechen und in ihren Stoffwechsel einzubauen. Und deswegen muss man noch mal ganz klar festhalten, dass es für die Landwirtschaft die Grundlage von allem, dass der Kohlenstoff, das C im CO2, ist die Pflanzennahrung überhaupt.
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1: Computer sind verschwunden. Zwei Laptops.
2: Sie sind dann ein paar Tage wieder aufgetaucht.
1: Ja, sind wieder da.
2: Aber die waren nicht mehr in dem Tresor, wo sie hätten sein sollen, sondern bei dem Mitarbeiter irgendwo im Schrank.
3: Es wird für das alles eine harmlose Erklärung geben. Und vertrauen Sie nur den offiziellen Verlautbarungen.
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1: Den Japanern fliegt jetzt ihre lange Niedrigzinspolitik um die Ohren. Die Amerikaner finden das aber wahrscheinlich gar nicht so schlecht, weil wenn das dann für die Japaner wieder bedeutet, ihr Yen wird stärker, schlechtere Bedingungen, ist das für den Dollar jetzt erstmal gut relativ gesehen für die Amerikaner. Und Europa, hast du gesagt, kriegt jetzt, wie will man das verstehen, ein bisschen wie bei einem Tsunami, geht das Wasser erstmal zurück, ja, kann man sagen. Erstmal hat man das Gefühl, ist ja gar nicht so schlecht.
2: Ja.
1: Aber was dann hinterher kommt, ist ja die Frage. Zu was führt das alles?
2: Ganz genau. Und da kommen jetzt die hohen neuen Schulden, die ja, das ist die Frage.
0: 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Wie britische Medien unter Berufung auf ein internes Regierungspapier berichten, warnen Beamte vor dramatischen Folgen durch die Wind- und Solarenergieoffensive. Die Windkraftanlagen könnten national anerkannte Städten, Landschaften und historische Umgebungen zerstören, sowie die Artenvielfalt und Wasserressourcen massiv beeinträchtigen. Auch die Landwirtschaft könnte unter die Räder kommen, denn laut Dokument sollen Einschränkungen für Grünflächen aufgehoben werden. Betroffen wären damit auch landwirtschaftliche Nutzflächen. Bereits jetzt wurden 157 neue Solarparks genehmigt. Besonders explosiv, Einwände von Anrainern können offenbar einfach übergangen werden, wenn Projekte als national wichtig eingestuft werden. Angesichts der jüngsten Eskalation im Ukraine-Krieg wendet sich Ökonom und Diplomat Jeffrey Sachs in einem dramatischen Appell direkt an Kanzler Merz. In einem öffentlichen Brief schreibt er: Europa und Russland schlittern in einen offenen Krieg. In dieser Situation tragen Sie, Herr Bundeskanzler, eine einzigartige Verantwortung. Haben Sie in Ihrer Zeit als Bundeskanzler auch nur einen einzigen substanziellen Dialog mit Präsident Putin versucht? Fragt er. Sachs erwähnt ebenfalls den industriellen Selbstmord Deutschlands und mahnt, das Land müsse nun an seiner Wettbewerbsfähigkeit im digitalen Zeitalter arbeiten. Jeder Euro, der für Panzer, Raketen und Artilleriegranaten ausgegeben wird, fehlt Deutschlands KI-Kapazitäten, seine Chip-Entwicklung und Fertigung, seine Energieinfrastruktur und die Hochgeschwindigkeits-Digitalnetze, die es benötigt, um eine führende Wirtschaftsmacht zu bleiben, schrieb er weiter. Die Pflegeversicherung steht vor dem Kollaps. Bis 2030 fehlen den Kassen 17,4 Milliarden Euro. Kommt keine Reform, droht eine Beitragsexplosion für Millionen Beschäftigte. Jetzt schlägt CDU-Mann Albert Stegemann vor, eigenes Vermögen soll zuerst verwendet werden, bevor die Pflegekasse zahlt. Ein Erbenschutzprogramm auf Kosten der Allgemeinheit kann es nicht geben. Wer Vermögen besitzt, muss zunächst eigenes Vermögen einsetzen, auch das Eigenheim, bevor die Gemeinschaft zahlt. Das heißt, auch das eigene Haus oder die Wohnung sind kein Tabu mehr. Die Sozialabgaben in Deutschland drohen zu explodieren. Laut einem aktuellen Gutachten der von der Politik ernannten Wirtschaftsweisen steigt der Gesamtbeitrag für Renten, Kranken-, Pflege- und Arbeitslosenversicherung von heute 42,3% bis 2040 auf fast 50%. Folge: weniger Netto vom Brutto, Schrumpflohn für Millionen Arbeitnehmer. Um dieser Entwicklung entgegenzusteuern, schlägt der Rat Reformen zur Ausgabensteuerung in der stationären Versorgung sowie bei Arzneimitteln vor. Konkret fordern sie mehr Spezialisierung der Krankenhäuser, denn diese seien der größte Ausgabenblock der Krankenkassen. Schluss mit der kostenlosen Mitversicherung für Ehegatten in der gesetzlichen Krankenversicherung. Abschaffung des Ehegattensplittings und von Minijobs. Begründung: mehr reguläre Arbeit soll die Sozialkassen stabilisieren. Mehr Eigenbeteiligung bei der Pflegeversicherung, höhere Steuern auf Tabak, Alkohol und zuckerhaltige Lebensmittel. 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
1: Und das Einzige, was die Europäer machen, ist genau das, was die Deutschen machen. Sie vernichten sich mit Gewalt selbst in Wirtschaftszweigen, die zukunftsträchtig sind und kaufen oder beziehungsweise bauen Lastenräder auf der anderen Seite. Also wir fallen enorm in Europa zurück, auch gegenüber Südostasien, selbst gegen Afrika. Wenn man da sieht, wie da per SMS auch Bitcoin und da ist auch Cardano relativ groß in Afrika, wie die transferiert werden können, da fällt die EU einfach in sich zusammen, weil sie ein Monster geworden ist, was nicht mehr kontrollierbar ist.
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1: Mit der Ausrufung der gefährlichsten Seuche aller Zeiten, im besten Deutschland aller Zeiten und der wunderbarsten Demokratie, die es jemals auf Erden gegeben hat, der Bundesrepublik Deutschland. Das hat alles seine Richtigkeit. Sie können passieren, weitergehen, aber machen Sie es bitte genau so, wie wir es Ihnen sagen. Und das durch ewige Repetition, immer wieder wiederholen, was man jetzt zu glauben hat. Glaubensmaximen, diese Regeln dürfen niemals wieder hinterfragt werden. Also es ist im Grunde unfassbar, was hier geschehen ist. Und leider haben diese Zyniker zum Teil zumindest bewiesen, dass wohl leider 60-70% des Volkes jedenfalls nicht spontan demokratiefähig sind und jedenfalls nicht demokratiefähig sind unter den gegenwärtigen Bedingungen, nämlich einer Medienübermacht und einer institutionellen Übermacht, die in der Lage ist, so etwas zu veranstalten.
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1: Das ist mindestens eine Henne-Ei-Diskussion. Wir erleben doch, dass wir diesen Staat zulassen. Warum lassen wir diesen Staat zu? Warum eine absurde Existenz von Olaf,
2: Frage.
1: Ich kann mich nicht erinnern,
2: Frage. Was
1: wieso ist der
2: was
1: Kanzler?
2: Was sollen wir tun? Wenn
1: nicht gehorchen. Nicht, es könnte sofort
2: genau.
1: vorbei
2: was,
1: sein.
2: Was macht
1: sofort.
2: Der Staat in dem Moment, wenn du nicht gehorchst?
1: Das kann ich dir zeigen, da habe ich Fotos von.
2: Ja. Ja. Sag's mir, ja.
1: Der kommt zu der kommt mir nach Hause.
2: Ja.
1: Ist mir egal.
2: Moment.
1: Ist das persönlich
2: Moment.
1: Egal.
2: Was passiert in dem Moment, wo man sich gegen das Organ wehrt? Das Organ schickt die Schutzmänner.
1: Ja.
2: Wie werden die bezahlt?
1: Ja, du, nochmal.
2: Nein, wie werden die bezahlt?
3: Es ist richtig. Also es ist nochmal deutlich, nochmal.
2: Der Staat bezahlt seine Schutzmänner mit deiner Kaufkraft. Du kämpfst gegen deinen eigenen Geldbeutel.
1: Ja.
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0: 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Berlin im Griff der Banden. Türkisch-kurdische Clans kämpfen um Drogenmacht. Vier türkisch-kurdische Banden, die Daltons, die Eskins, die Kaspers und die Sirinler, teilen sich laut der Zeitung Bild die deutsche Hauptstadt auf und kämpfen um die Vorherrschaft im Drogengeschäft. Die Zahl der Auseinandersetzungen, darunter Drive-by-Shootings, Handgranatenangriffe, Schutzgelderpressungen und Kopfgelder auf Staatsanwälte und Richter, nimmt zu. Das ist ganz sicher nicht das Ende der Eskalationsstufe, sagte dazu Manuel Ostermann, Chef der Bundespolizeigewerkschaft. Der Sprecher der Polizeigewerkschaft, Benjamin Jendrow, schließt nicht aus, dass junge Menschen angeworben würden und sich anschließend für 1.000 Euro dazu bereit erklärten, eine Handgranate in ein Schaufenster zu werfen. Laut der Staatsanwaltschaft fielen allein 2025 in Berlin 515 gemeldete Schüsse. Um an der sogenannten Ostflanke auf den Ernstfall vorbereitet zu sein, entsteht auf deutschem Boden in Münster, NRW, ein völlig neues Hauptquartier, das NATO-Truppen möglichst schnell in Richtung Osten verlegen soll. Dort, im deutsch-niederländischen Korps, liegt dann die Verantwortung für die Verteidigung Estlands und Lettlands. Ein zweites bereits bestehendes Hauptquartier in Stettin ist für Polen und Litauen zuständig. Es gehe darum, schnell große Truppenverbände einzusetzen, so ein Militärbeamter zur Nachrichtenagentur Reuters. Unter der Befehlsgewalt des kriegstüchtigen Armeepersonals in Münster können das bis zu 60.000 NATO-Soldaten sein. Der belgische Aktivist und ehemalige Politiker Dries van Langenhove wurde von einem belgischen Gericht wegen angeblicher Hassrede verurteilt. Die Entscheidung ist brisant, denn das Gericht liefert eine widersprüchliche Begründung für sein Urteil. Obwohl seine Rede auf wissenschaftlichen Fakten und belegbaren Zahlen basierte, reiche seine allgemeine Abneigung gegenüber einer geschützten Gruppe aus, um ihn nach dem belgischen Antirassismusgesetz in zwei Punkten schuldig zu sprechen. Langenhove hielt im Februar 2024 eine zweistündige Vorlesung. Darin kritisierte Langenhove die Masseneinwanderung und die mit ihr einhergehende Wohnungsnot, sinkende Bildungsstandards und Gruppenunterschiede. Dabei stützte er sich auf offizielle Statistiken, veröffentlichte Studien und wissenschaftliche Daten etwa zur Überrepräsentation bestimmter Gruppen bei Kriminalität. Dafür wurde er jetzt verurteilt. Das Bundesverteidigungsministerium will Reservisten per Gesetz künftig zu Übungen verpflichten können. Bisher waren diese freiwillig. Zur Stärkung der Reserve der Bundeswehr sollen dabei alle, die einen Wehrdienst absolviert und ein bestimmtes Alter haben, verpflichtend zum Dienst herangezogen werden können. Laut dem Gesetzentwurf können in Zukunft alle Männer und Frauen, die weniger als ein Jahr freiwillig Wehrdienst geleistet haben, wenn sie jünger als 45 Jahre alt sind, verpflichtend zu regelmäßigen Wehrübungen herangezogen werden. Wer länger als ein Jahr Wehrdienst geleistet hat oder sich als Berufs- oder Zeitsoldatin verpflichtet hat, kann bis zum 65. Lebensjahr zu Übungen verpflichtet werden, so der Gesetzentwurf. 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

0: wenigsten davon überhaupt. Und welch schlimme Konsequenzen das haben wird, wenn man dem zuwiderhandelt. Drohung hinterher. Nach der Landung in Peking wiederholt diese intellektuelle Außenministerin eines Zwergstaats die Drohungen gleich nochmal in Peking, damit es auch wirklich niemand überhört hat. Und was passiert? Natürlich bitten die chinesischen Behörden die Vertreter der deutschen Presse nach der Veranstaltung ins Freie, verweisen sie aus dem Saal mit der trockenen Ansage, es werde keine gemeinsamen Pressestatements geben. Ich verstehe solche Sachen nicht. Es wäre mir egal, wenn es nur diese intellektuelle Außenministerin eines Zwergstaats wäre. Aber ihre Äußerungen sind gefährlich für ganz Europa. Ich weiß nicht, wo der Aufschrei bleibt. Warum gibt es denn jetzt nicht den Aufstand der deutschen Bevölkerung, die sagt, erstens, wir wollen keinen Krieg mit Russland. Zweitens, wir wollen keine Atombomben auf den Kopf bekommen. Drittens, wir können China nicht drohen, das steht uns nicht zu und Baerbock hat das gefälligst zu lassen. Wo ist denn der Widerstand gegen solche Dinge? Das ist doch alles ein Wahnsinn.
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1: Milei, der hat gesagt, Steuern sind Raub, Politiker sind Parasiten. Ich möchte den Staat von innen heraus zerstören. Soziale Gerechtigkeit ist das Unsozialste, was es gibt. Es ist nicht sozial und nicht gerecht, weil es auf Zwang aufgebaut ist. Und dadurch, dass Milei jetzt das wieder in der Öffentlichkeit vertritt, dadurch trauen sich jetzt auch viele, das auch zu vertreten. Ich kenne in Spanien zum Beispiel, das ist natürlich noch einfacher, weil die Leute Milei direkt verstehen und alles direkt hören können, weil er eben auch Spanisch spricht. Da gibt es viele Bekannte und Freunde von mir, die sagen, ja, was der Milei sagt, das glaube ich auch. Eigentlich habe ich so immer gedacht. Eigentlich, ich war immer ein Libertärer oder sogar Anarcho-Kapitalist. Ich habe es nur nicht gewusst.
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1: Also das erinnert mich ein bisschen an die antifeministische Meldestelle von Lisa Paus. Also die war ja schon schräg, die war ja schon mehr als schräg, natürlich auch üppig mit Steuergeld gefördert, aber jetzt diese Verschwörungstheorie-Meldestelle, die sprengt wirklich meine Vorstellungskraft. Ich kann mir sehr vieles vorstellen, ich traue unseren Regierenden allerhand zu, aber so etwas hätte man mich gefragt, kannst du dir vorstellen, dass die sowas einführen? Das hätte ich nicht geglaubt. Und ja, ich fiebere auch dem Ende der Herrschaft von Nancy Faeser entgegen in ihrer Funktion als Innenministerin. Andererseits, ja, wer weiß, was danach kommt, ob das dann wirklich besser wird, das wage ich doch stark zu bezweifeln. Aber ja, die Ereignisse überschlagen sich, es wird immer wirrer und eigentlich kann man wahrscheinlich nur versuchen, das Ganze noch einigermaßen mit Humor zu nehmen.
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0: 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Die Pflegeversicherung steht vor dem Kollaps. Bis 2030 fehlen den Kassen 17,4 Milliarden Euro. Kommt keine Reform, droht eine Beitragsexplosion für Millionen Beschäftigte. Jetzt schlägt CDU-Mann Albert Stegemann vor, eigenes Vermögen soll zuerst verwendet werden, bevor die Pflegekasse zahlt. Ein Erbenschutzprogramm auf Kosten der Allgemeinheit kann es nicht geben. Wer Vermögen besitzt, muss zunächst eigenes Vermögen einsetzen, auch das Eigenheim, bevor die Gemeinschaft zahlt. Das heißt, auch das eigene Haus oder die Wohnung sind kein Tabu mehr. Die Sozialabgaben in Deutschland drohen zu explodieren. Laut einem aktuellen Gutachten der von der Politik ernannten Wirtschaftsweisen steigt der Gesamtbeitrag für Renten, Kranken-, Pflege- und Arbeitslosenversicherung von heute 42,3% bis 2040 auf fast 50%. Folge: weniger Netto vom Brutto, Schrumpflohn für Millionen Arbeitnehmer. Um dieser Entwicklung entgegenzusteuern, schlägt der Rat Reformen zur Ausgabensteuerung in der stationären Versorgung sowie bei Arzneimitteln vor. Konkret fordern sie mehr Spezialisierung der Krankenhäuser, denn diese seien der größte Ausgabenblock der Krankenkassen. Schluss mit der kostenlosen Mitversicherung für Ehegatten in der gesetzlichen Krankenversicherung. Abschaffung des Ehegattensplittings und von Minijobs. Begründung: mehr reguläre Arbeit soll die Sozialkassen stabilisieren. Mehr Eigenbeteiligung bei der Pflegeversicherung, höhere Steuern auf Tabak, Alkohol und zuckerhaltige Lebensmittel. Angesichts der jüngsten Eskalation im Ukraine-Krieg wendet sich Ökonom und Diplomat Jeffrey Sachs in einem dramatischen Appell direkt an Kanzler Merz. In einem öffentlichen Brief schreibt er: Europa und Russland schlittern in einen offenen Krieg. In dieser Situation tragen Sie, Herr Bundeskanzler, eine einzigartige Verantwortung. Haben Sie in Ihrer Zeit als Bundeskanzler auch nur einen einzigen substanziellen Dialog mit Präsident Putin versucht? Fragt er. Sachs erwähnt ebenfalls den industriellen Selbstmord Deutschlands und mahnt, das Land müsse nun an seiner Wettbewerbsfähigkeit im digitalen Zeitalter arbeiten. Jeder Euro, der für Panzer, Raketen und Artilleriegranaten ausgegeben wird, fehlt Deutschlands KI-Kapazitäten, seine Chip-Entwicklung und Fertigung, seine Energieinfrastruktur und die Hochgeschwindigkeitsdigitalnetze, die es benötigt, um eine führende Wirtschaftsmacht zu bleiben, schrieb er weiter. Wie britische Medien unter Berufung auf ein internes Regierungspapier berichten, warnen Beamte vor dramatischen Folgen durch die Wind- und Solarenergieoffensive. Die Windkraftanlagen könnten national anerkannte Städten, Landschaften und historische Umgebungen zerstören, sowie die Artenvielfalt und Wasserressourcen massiv beeinträchtigen. Auch die Landwirtschaft könnte unter die Räder kommen, denn laut Dokument sollen Einschränkungen für Grünflächen aufgehoben werden. Betroffen wären damit auch landwirtschaftliche Nutzflächen. Bereits jetzt wurden 157 neue Solarparks genehmigt. Besonders explosiv, Einwände von Anrainern können offenbar einfach übergangen werden, wenn Projekte als national wichtig eingestuft werden. 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
1: Wenn man mal in Amerika war und sich mal anschaut, wie reich die obersten Spitze dann ist, das ist unglaublich. Und dieser Reichtum, da geht es ja um Multimilliarden, den ihr da fast alles gehört, sorgt auch dafür, dass egal wohin du kommst, du der Chef bist. Das muss man sich auch bei Larry Fink und so vorstellen. Larry Fink, eben hier BlackRock und Co., der kann, egal wo er kann jeden anrufen, sogar den Papst, und kriegt sofort einen Termin. So, und ist ja auch ein bisschen bei diesem The Future is Built by Us, ja.
2: Klaus Schwab. The Future.
1: Wenn der irgendwo anruft und der Herr Scholz hat einen wichtigen Termin, ist kein Termin mehr. Und das gibt denen etwas nach dem Motto, ich bin toll, es sind alles abgebrochene Wichte und so. Und das ist genau der Punkt. Das ist etwas, was sie feiern und das wollen sie einfach haben, weil das ist ihre Welt. Sie haben ja keine andere Welt. Sie haben nur die...
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0: Es gab Situationen, ich durfte Hillary Clinton mal persönlich die Hand schütteln, zusammen mit Senator McCain. Und ich kann dir sagen, ich bin so ein bisschen auch auf Karma und möchte viele Dinge mit eigenen Augen sehen. Da kann man fühlen, dass diese Menschen mehr als kalt sind.
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